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1: Ich bin Florian Klaus. Die deutsche Fußballnationalmannschaft steht vorzeitig im 16. Finale der Weltmeisterschaft. Gegen die Elfenbeinküste feierte das DFB-Team einen 2:1 Last-Minute-Sieg. Justin Hamm berichtet.
2: Viele tausende deutsche Fans in Toronto sahen ein deutsches Team, das sich lange schwer tat. Zwei aberkannte eigene Tore und dann der Treffer für die Elfenbeinküste in der ersten Halbzeit durch Franck Kessié. Erst als nach einer Stunde Stürmer Dennis Undaff eingewechselt wurde, ging es so richtig los. Der Stuttgarter erst mit dem 1:1 und in der Nachspielzeit noch mit dem entscheidenden 2:1 Siegtreffer. Letzter Gruppengegner ist jetzt Ecuador am Donnerstag.
1: Mehr Leute sollen in die Rentenkasse einzahlen und später Geld rausbekommen. Eine Expertenkommission hat im Auftrag der Bundesregierung 30 Vorschläge für Reformen ausgearbeitet, von denen schon vor der offiziellen Vorstellung am Dienstag etwas bekannt geworden ist. Unter anderem soll demnach das Renteneintrittsalter steigen und auch Politiker sollen in die Rentenkasse einzahlen. Die CSU macht beim Bürgergeld weiter Druck. Parteichef Söder hat in der Bild am Sonntag gefordert, die Regelsätze bis auf das absolute verfassungsrechtliche Minimum zu reduzieren. Alleinstehende erhalten derzeit 563 Euro Bürgergeld im Monat. Ab Anfang Juli gelten für Bürgergeldempfänger schärfere Regeln bis hin zu möglichen Totalsanktionen. Die grundsätzliche Höhe ändert sich dadurch aber nicht. Die bayerische AfD ist chronisch zerstritten, trotzdem ist der amtierende Landeschef Protschka klar im Amt bestätigt worden. Es gab am Ende keinen Gegenkandidaten, weil Protschkas Bundestagskollege Mixel, anders als erst angekündigt, doch nicht angetreten ist. Für den alten und auch neuen Bayern-Chef stimmten nach Angaben des Wahlleiters dann gut 79% der anwesenden Mitglieder. Mit einer großen Abschlussfeier sind in Saarbrücken die nationalen Sommerspiele der Special Olympics für Menschen mit geistiger Behinderung zu Ende gegangen. Mehr als 4000 Athletinnen und Athleten waren seit Montag in 27 Sportarten angetreten. Darunter waren 5 neue Disziplinen mit 3x3 Basketball, Geräteturnen, Hockey, Segeln und Rudern. Nach Angaben der Veranstalter kamen 110.000 Besucher.
3: Der Autoverkehrsdienst meldet auf der A99 in Richtung Eschenried zwischen der A99 der Eschenrieder Spange und der A8 ist der Standstreifen durch einen Unfall blockiert. Bitte vorsichtig fahren. Ihr Autoverkehrsdienst wünscht gute Fahrt.

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1: Für Radio Today 89 München, die genaue Zeit. Es ist jetzt 3 Uhr und 5 Minuten.

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1: Ich bin Florian Klaus. Er kam, sah und siegte. Dennis Undaff hat die deutsche Fußballnationalmannschaft in die K.O.-Phase der WM geschossen. Gegen die Elfenbeinküste holte das deutsche Team im zweiten Gruppenspiel einen Rückstand auf. 2:1 hieß es in Toronto durch 2 Tore von Undaff. Der Matchwinner bei Magenta TV.
2: Für mich selber war es klar, wenn ich reinkomme, ich werde einen Ball wahrscheinlich bekommen. Den muss ich halt direkt nutzen. Und dass es direkt mit der ersten Aktion geklappt hat, hat, glaube ich, das Momentum gedreht nochmal auf unsere Seite. Und dann, ja, wie gesagt, haben ein paar Mal vielleicht Glück gehabt, dass sie den Ball nicht richtig getroffen haben. Und am Ende das 2:1, ich glaube, hat perfekt gepasst.
1: Im anderen Spiel der Gruppe steht es zwischen Ecuador und Curaçao zur Halbzeit 0:0. Die Menschen in Deutschland sollen länger arbeiten. Das ist einer der Vorschläge, mit dem die Rentenkommission der Bundesregierung die Rente stabilisieren will. Das Rentenalter soll demnach ab 2042 schrittweise weiter steigen. Die frühere Rente mit 63 soll außerdem wegfallen. Noch sind die Vorschläge aber nicht final. Am Montag trifft sich die Kommission nochmal, bevor sie ihre Ergebnisse am Dienstag vorstellt. Die Hitze trifft uns nicht nur in Deutschland, sondern auch unsere Nachbarn in Frankreich. Wegen einer extremen Hitzewelle soll es bei einem landesweiten Musikfest heute darum keinen Alkohol geben. Bei erwarteten maximal 41 Grad befürchtet die französische Regierung zu große Gesundheitsrisiken. Darum sollen die stärker betroffenen Regionen Verbote erlassen, um die Rettungsdienste zu entlasten. Nach dem Güterzugunglück in München in der vergangenen Nacht laufen die Ermittlungen. Der Tote ist nach Angaben der Polizei ein 46-jähriger Rangierbegleiter, der bei der Kollision zweier Züge auf einem dafür vorgesehenen Trittbrett am Zug stand. Auf einer Brücke soll er an einer Weiche auf das Gleis des entgegenkommenden Zugs geleitet worden sein. 2 Waggons stürzten auf die darunterliegende Straße. Mehr als 6,5 Tonnen Kokain im Wert von geschätzt 167 Millionen Dollar. So viel hat die Marine von El Salvador bei 2 Einsätzen im Pazifik beschlagnahmt. Die Rede ist vom schwersten Schlag gegen den Drogenhandel in der Geschichte des Landes. El Salvador gehört nicht zu den wichtigsten Anbauländern von Kokain. Schmuggler kommen auf dem Weg von Süd- nach Nordamerika aber vorbei.
3: Der Autoverkehrsdienst meldet auf der A99 in Richtung Eschenried zwischen der A99, der Eschenrieder Spange und der A8 ist der Standstreifen durch einen Unfall blockiert. Bitte vorsichtig fahren. Ihr Autoverkehrsdienst wünscht gute Fahrt.

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1: Sie hören Radio Today, 89 München, die genaue Zeit. Es ist jetzt 4 Uhr und 2 Minuten.

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1: Ich bin Florian Klaus. Deutschland ist bei der Fußball-WM in Nordamerika sicher in der K.O.-Runde. Das DFB-Team hat gegen die Elfenbeinküste einen Rückstand gedreht und mit 2:1 gewonnen. Justin Hamm aus der Sportredaktion, wie waren die Reaktionen nach dem Spiel?
2: Also dieser Sieg, auch in dieser Art und Weise, hat schon etwas ausgelöst. Die Mannschaft hat Moral bewiesen und das fand auch Nadim Amiri bei Magenta TV.
3: Ich glaube, das hatte Deutschland lange nicht mehr. So ein Zusammenhalt der Mannschaft, dass wir so füreinander auf dem Platz ans Limit gehen, für jeden anderen kämpfen und so Spiele noch drehen. Und wir können alle stolz auf uns sein.
2: Der Bundestrainer war auch zufrieden mit dem Comeback seiner Mannschaft. Diesen Schwung, den gilt es jetzt mitzunehmen.
1: Danke, Justin. 13 Fachleute arbeiten im Auftrag der Bundesregierung an Vorschlägen für eine Rentenreform. Kurz bevor sie ihre Ergebnisse vorstellen, ist schon einiges bekannt geworden. So soll das Rentenalter ab 2042 weiter steigen und die Rente mit 63 wegfallen. Außerdem sollen künftig auch Politiker und Selbstständige in die Rentenkasse einzahlen müssen. Die Kommission kommt morgen nochmal zusammen und geht dann am Dienstag an die Öffentlichkeit. Eine bleibt, einer kommt neu dazu. Die Linke hat ihre neue Doppelspitze gewählt. Die bisherige Co-Vorsitzende Schwertner ist klar im Amt bestätigt worden. Neu dabei ist der Bundestagsabgeordnete Pantisano. Mit nur gut 53% ohne Gegenkandidaten gab es für ihn aber nur ein schwaches Ergebnis. Sein Vorgänger Van Aken hatte nicht noch einmal kandidiert. Zum Abschied gab er der Linken mit, dass sie Volkspartei werden soll. Mit 20% Ziel bei Wahlen. Stefan Protschka bleibt Chef der bayerischen AfD. Das hat der Parteitag in Passau mit großer Mehrheit entschieden. Sein Konkurrent Mixel ist am Ende gar nicht mehr angetreten. Er wurde als Beisitzer in den Vorstand gewählt. In den letzten Wochen gab es ordentlich Zoff und Machtkämpfe in der Partei, aber jetzt wollen beide Seiten wieder mehr zusammenarbeiten. Vor der Dreiländerhalle haben rund 1000 Leute gegen die AfD protestiert. Das Spieleunternehmen Ubisoft steht hinter weltbekannten Reihen wie Assassin's Creed oder Far Cry. Einer der Gründer, Claude Guillemot, ist bei einem Flugzeugabsturz ums Leben gekommen. Das hat das französische Unternehmen mitgeteilt. Der 69-Jährige hatte Ubisoft 1986 mit seinen Brüdern gegründet.
4: Der Autoverkehrsdienst meldet normalen Verkehr in und um München.
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1: Ich bin Florian Klaus. Guten Morgen. Die deutsche Fußballnationalmannschaft steht vorzeitig im 16. Finale der Weltmeisterschaft. Gegen die Elfenbeinküste feierte das DFB-Team einen 2:1 Last-Minute-Sieg. Justin Hamm berichtet.
2: Viele tausende deutsche Fans in Toronto sahen ein deutsches Team, das sich lange schwer tat. Zwei aberkannte eigene Tore und dann der Treffer für die Elfenbeinküste in der ersten Halbzeit durch Franck Kessié. Erst als nach einer Stunde Stürmer Dennis Undaf eingewechselt wurde, ging es so richtig los. Der Stuttgarter erst mit dem 1:1 und in der Nachspielzeit noch mit dem entscheidenden 2:1 Siegtreffer. Letzter Gruppengegner ist jetzt Ecuador am Donnerstag.
1: Nach einem torlosen Unentschieden zwischen Ecuador und Curaçao ist Deutschland jetzt auch sicher Gruppensieger. Die Lebenserwartung steigt und das Renteneintrittsalter soll es damit auch. Das ist ein Vorschlag der Rentenkommission der Bundesregierung, der bekannt geworden ist. Sie hat aber noch mehr Empfehlungen, so sollen demnach auch Politiker und Selbstständige in die Rentenkasse einzahlen. Am Montag trifft sich die Kommission nochmal, bevor sie ihre Ergebnisse am Dienstag offiziell vorstellt. Wir bleiben grob beim Thema. Mit Sparbuch oder Aktien privat fürs Alter vorsorgen, das macht einer Umfrage zufolge etwa die Hälfte der Menschen in Deutschland. Viele sind davon überzeugt, dass die gesetzliche Rente zu knapp ausfallen wird. Im vergangenen Jahr haben 80% in einer Umfrage angegeben, dass sie sich sicher sind, mit den staatlichen Leistungen ihren Lebensstandard nicht halten zu können. Die bayerische AfD ist chronisch zerstritten, trotzdem ist der amtierende Landeschef Protschka klar im Amt bestätigt worden. Es gab am Ende keinen Gegenkandidaten, weil Protschkas Bundestagskollege Mixel, anders als erst angekündigt, doch nicht angetreten ist. Für den alten und auch neuen Bayern-Chef stimmten nach Angaben des Wahlleiters dann gut 79% der anwesenden Mitglieder. Mit einer großen Abschlussfeier sind in Saarbrücken die nationalen Sommerspiele der Special Olympics für Menschen mit geistiger Behinderung zu Ende gegangen. Mehr als 4000 Athletinnen und Athleten waren seit Montag in 27 Sportarten angetreten. Darunter waren 5 neue Disziplinen mit 3x3 Basketball, Geräteturnen, Hockey, Segeln und Rudern. Nach Angaben der Veranstalter kamen 110.000 Besucher.
3: Der Autoverkehrsdienst meldet auf der A8 von München in Richtung Salzburg, ist zwischen Hofoldinger Forst und Holzkirchen der rechte Fahrstreifen blockiert. Bitte achten Sie auf die Gefahren durch eine ungesicherte Unfallstelle. Ihr Autoverkehrsdienst wünscht gute Fahrt.

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1: Für Radio Today 89 München, die genaue Zeit. Es ist jetzt 6 Uhr und 2 Minuten.

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1: Ich bin Fabian Schaffer, guten Morgen. Dennis Undaff hat die deutsche Fußballnationalmannschaft in die K.O.-Phase der WM geschossen. Gegen die Elfenbeinküste holte das deutsche Team im zweiten Gruppenspiel einen Rückstand auf. 2:1 hieß es in Toronto durch zwei Tore von Undaff, der Matchwinner bei Magenta TV.
2: Für mich selber war es klar, wenn ich reinkomme, ich werde einen Ball wahrscheinlich bekommen, den muss ich halt direkt nutzen. Und dass es direkt mit der ersten Aktion geklappt hat, hat glaube ich das Momentum gedreht nochmal auf unsere Seite und dann, ja, wie gesagt, haben ein paar Mal vielleicht Glück gehabt, dass sie den Ball nicht richtig getroffen haben und am Ende das 2:1, ich glaube, hat perfekt gepasst.
1: Und nachdem Ecuador gegen Curaçao nur ein torloses Unentschieden geholt hat, ist Deutschland Gruppensieger. Die schon bekannt gewordenen Vorschläge der Rentenkommission kommen bei der Linken nicht gut an. Die linken Politikerin Vollert hat bei der Rheinischen Post von massiven Kürzungen gesprochen, die vor allem Menschen mit niedrigen Einkommen hart treffen würden. Das Renteneintrittsalter, wie vorgeschlagen, weiter nach hinten zu schieben, sei ein absolutes Unding. Die von der Bundesregierung beauftragte Expertengruppe ihre Vorschläge am Dienstag vorstellen. Die CSU macht beim Bürgergeld weiter Druck. Parteichef Söder hat in der Bild am Sonntag gefordert, die Regelsätze bis auf das absolute verfassungsrechtliche Minimum zu reduzieren. Alleinstehende erhalten derzeit 563 € Bürgergeld im Monat. Ab Anfang Juli gelten für Bürgergeldempfänger schärfere Regeln. Die Höhe ist davon aber nicht betroffen. Für viele Landwirte in Deutschland beginnt bald die Erntezeit. Aktuell machen ihnen aber weiterhin hohe Kosten und gesunkene Preise für viele wichtige Produkte zu schaffen. Bauernpräsident Ruckwied zufolge ist die Preissituation zum Beispiel für alle Getreidearten außer Raps miserabel. Auch die Preise für Schweinefleisch und Milch seien zu niedrig. Die Hitze trifft uns nicht nur in Deutschland, sondern auch unsere Nachbarn in Frankreich. Wegen einer extremen Hitzewelle soll es bei einem landesweiten Musikfest heute darum keinen Alkohol geben. Bei erwarteten maximal 41 Grad befürchtet die französische Regierung zu große Gesundheitsrisiken. Darum sollen die stärker betroffenen Regionen Verbote erlassen, um die Rettungsdienste zu entlasten.
3: Der Autoverkehrsdienst meldet normalen Verkehr in und um München.

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1: Sie hören Radio Today, 89 München, die genaue Zeit. Es ist jetzt 7 Uhr und 2 Minuten.

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1: Ich bin Fabian Schaffer, guten Morgen. Die deutsche Fußballnationalmannschaft steht vorzeitig im 16. Finale der Weltmeisterschaft. Gegen die Elfenbeinküste feierte das DFB-Team einen 2:1 Last-Minute-Sieg. Justin Hamm berichtet.
2: Viele tausende deutsche Fans in Toronto sahen ein deutsches Team, das sich lange schwer tat. Zwei aberkannte eigene Tore und dann der Treffer für die Elfenbeinküste in der ersten Halbzeit durch Franck Kessié. Erst als nach einer Stunde Stürmer Dennis Undaf eingewechselt wurde, ging es so richtig los. Der Stuttgarter erst mit dem 1:1 und in der Nachspielzeit noch mit dem entscheidenden 2:1 Siegtreffer. Letzter Gruppengegner ist jetzt Ecuador am Donnerstag.
1: Und nach einem torlosen Unentschieden zwischen Ecuador und Curaçao ist Deutschland jetzt auch sicher Gruppensieger. Die Lebenserwartung steigt und das Renteneintrittsalter soll es damit auch. Das ist ein Vorschlag der Rentenkommission der Bundesregierung, der bekannt geworden ist. Sie hat aber noch mehr Empfehlungen. So sollen demnach auch Politiker und Selbstständige in die Rentenkasse einzahlen. Am Montag trifft sich die Kommission nochmal, bevor sie ihre Ergebnisse am Dienstag offiziell vorstellt. Und wir bleiben grob beim Thema: mit Sparbuch oder Aktien privat fürs Alter vorsorgen. Das macht einer Umfrage zufolge etwa die Hälfte der Menschen in Deutschland. Viele sind davon überzeugt, dass die gesetzliche Rente zu knapp ausfallen wird. Im vergangenen Jahr haben 80% in einer Umfrage angegeben, dass sie sich sicher sind, mit den staatlichen Leistungen ihren Lebensstandard nicht halten zu können. In Bayern ist im vergangenen Jahr weniger Elterngeld ausgezahlt worden als zuvor, rund 1,3 Milliarden Euro. Der Grund: in Bayern sind 2025 knapp 3.800 Kinder weniger geboren worden als im Jahr davor. Das geht aus dem Jahresbericht des Zentrums Bayern Familie und Soziales hervor. Das Spielunternehmen Ubisoft steht hinter weltbekannten Reihen wie Assassin's Creed oder Far Cry. Einer der Gründer, Claude Guillemot, ist bei einem Flugzeugabsturz ums Leben gekommen. Das hat das französische Unternehmen mitgeteilt. Der 69-Jährige hatte Ubisoft 1986 mit seinen Brüdern gegründet.
3: Der Autoverkehrsdienst meldet normalen Verkehr in und um München.

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1: Ich bin Fabian Schaffer. Guten Morgen. Die deutsche Fußballnationalmannschaft hat bei der WM in Nordamerika auch ihr zweites Spiel gewonnen und sich vorzeitig für die K.O.-Runde qualifiziert. Gegen die Elfenbeinküste setzte sich die DFB-Auswahl in Toronto dank eines Doppelpacks von Dennis Undav mit 2:1 durch. Bundestrainer Julian Nagelsmann bei Magenta TV.
2: Wir brauchen nicht von Weltspitze sprechen. Vor 3 Wochen war ja noch alles in Schutt und Asche. Nächster Step jetzt ist Ecuador, das Spiel gewinnen.
1: Und weil sich Ecuador und Curaçao torlos getrennt haben, steht Deutschland auch vorzeitig als Gruppensieger fest. Nach dem Zugunglück in München hat die Polizei die Bergungsarbeiten an der Unglücksstelle beendet. Die Straße, auf die die Waggons des Güterzugs stürzten, bleibt teilweise gesperrt. Die Waggons selbst stehen wieder auf den Schienen und auch die Lastenkräne sind weg. In der Nacht zum Samstag waren 2 Güterzüge zusammengestoßen. Bei dem Zusammenprall starb ein Rangierbegleiter. Mit höheren Beiträgen, mehr Einzahlenden und steigendem Rentenalter sollen künftig höhere Renten möglich werden. Das sind Vorschläge der Rentenkommission, die das Gremium nach monatelangen Beratungen am Dienstag an Kanzler Merz und Arbeitsministerin Baas übergeben will. Demnach könnten Beschäftigte 2041 erst mit 67,5 Jahren und 2051 mit 68 in Rente gehen. CSU-Chef Söder forderte eine Kürzung der Regelsätze beim Bürgergeld. Es müsse bis auf das absolut verfassungsrechtliche Minimum reduziert werden, sagte er der Bild am Sonntag. Die generellen Regelsätze müssten verringert werden. Ab Juli gelten für Bezieher schärfere Regeln, die Höhe der Sozialleistungen ändert sich aber nicht. Die durchschnittliche Zahl der Hitzetage in Deutschland mit Spitzenwerten über 30 Grad hat zugenommen. Das geht aus Daten des Deutschen Wetterdienstes hervor. Jahre mit deutlich mehr als 10 Hitzetagen waren bis vor rund 10 Jahren seltenere Ausreißer. Sie kommen nun immer häufiger vor. So gab es 2018 mehr als 20 Hitzetage, sowie 2019 und 2022 je 17 Hitzetage. Mit der Erderwärmung verschiebe sich die Spanne möglicher Temperaturen nach oben, hieß es.
3: Der Autoverkehrsdienst meldet normalen Verkehr in und um München.
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3: Es ist ganz genau 9 Uhr geworden und wir messen ganz genau 28 Grad in München-Thalkirchen. Somit startet sie, die Sonntagsausgabe der Today Morgenwelle.
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1: Ich bin Fabian Schaffer. Guten Morgen. Deutschland steht bei der WM in Nordamerika vorzeitig in der K.O.-Runde. Die DFB-Auswahl gewann ihr zweites Gruppenspiel gegen die Elfenbeinküste mit 2:1. Beide deutschen Treffer erzielte der eingewechselte Dennis Undaf. Bei Magenta TV sagte er:
2: Ja, es klappt gerade vieles. Wie gesagt, ich nehme den Flow mit, ich nehme den Lauf mit und versuche es einfach nur zu genießen. Und wie gesagt, durch die Rückendeckung, die ich von der Mannschaft habe, vom Trainerteam, macht es mir auch einfach.
1: Weil zwischen Ecuador und Curaçao keine Tore fielen, steht Deutschland zudem als Gruppensieger fest. Und am Morgen hat noch Japan gewonnen. 4:0 stand es am Ende gegen Tunesien. Nach dem Zugunglück in München sind die Bergungsarbeiten abgeschlossen. Die Güterzugwaggons stehen wieder auf den Schienen, die Kräne sind weg. Eine angrenzende Straße bleibt aber wegen Schäden teilweise gesperrt. In der Nacht auf gestern waren zwei Güterzüge zusammengestoßen. Ein Rangierbegleiter ist dabei ums Leben gekommen. Die Vorschläge der Rentenkommission gehen laut einem Wirtschaftsexperten nicht weit genug. Die IW-Chef Fratscher sagte der Rheinischen Post, die Pläne seien zu vorsichtig und änderten nichts an den drei größten Problemen: hohe Altersarmut, zu starke Belastung junger Menschen und Ungerechtigkeiten im System. Er fordert von der Regierung Nachbesserungen. Nahezu jeder Zweite in Deutschland legt privat Geld für das Alter zurück. Das geht aus einer Umfrage für die Bild am Sonntag hervor. Demnach bestätigten 49% der Befragten, beispielsweise mit einem Sparbuch oder Aktien privat vorzusorgen. 42% gaben hingegen an, nicht privat für ihren Lebensabend zu sparen. Der Onlinehandel leidet immer stärker unter Betrug. Laut einer Analyse des Cybersicherheitsdienstleisters LexisNexis sind inzwischen fast 40% aller Betrugsfälle auf normale Kunden zurückzuführen, die die Konjunkturflaute ausnutzen. Den Rest verantworten kriminelle Banden, die Menschen gezielt zum Betrug anwerben.
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3: Und der Radio Today Verkehrsdienst meldet in München zwei Stauungen am Mittleren Ring, einmal im Innsbrucker Ringtunnel und zwischen der Bad Schachener Straße und der Schlüsselbergstraße.
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3: Geblitzt wird die Schleißheimer Straße Stadt Einwärtshöhe Frankfurter Ring, dann die Wasserburger Landstraße Stadt Auswärts, dann in der Ortsdurchfahrt Eichenau auf der dortigen Hauptstraße, die Ortsdurchfahrt Tutzing bei der Akademie für politische Bildung, in Geretsried die Adalbert-Stifter-Straße und die Rudolf-Zorn-Straße in München-Neuperlach. Und für weitere Plätze am besten gleich direkt die Studionummer 089 723 2000 723 2000.
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3: Heute bilden sich nach sonnigem Beginn einige Quellwolken. Am Nachmittag entstehen daraus besonders in der Osthälfte lokale Schauer und Gewitter. Die Temperaturen erreichen 30 bis 37 Grad. In den nächsten Tagen bleibt es meist sonnig und angenehm warm bei 30 bis 37 Grad und die Welt geht auch weiterhin nicht unter. Einzelne Hitzegewitter erwarten uns vor allem morgen und auch am Dienstag. In München, Thalkirchen, in Valley Churchen messen wir derzeit genau 29 Grad. Und zum Abschluss noch die genaue Zeit. Es ist mittlerweile 9 Uhr und 16 Minuten.
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1: 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Heute ist der Sonntag, der 21. Juni, der längste Tag des Jahres, gleichzeitig Sommerbeginn. Hören die Radio Today Morgenwelle. Jetzt der Blick ins historische Kalenderblatt. 39, ganz genau, 9:30. Was geschah am 21. Juni? Was geschah beispielsweise am 21. Juni im Jahr 1919? Die in Scapa Flow befindlichen Kriegsschiffe der Hochseeflotte der deutschen Reichsmarine, die nach dem verlorenen Ersten Weltkrieg an die siegreichen Briten übergeben werden sollen, werden von ihren Besatzungen kurzerhand versenkt. Dann am 21. Juni im Jahr 1942 die alliierten Verteidiger der libyschen Stadt Tobruk geben nach zweiwöchigen heftigen Kämpfen auf. Das deutsche Afrika-Korps besetzt im Afrika-Feldzug den Ort und erbeutet große Mengen an Nachschubgütern. Am 21. Juni im Jahr 1957 in einem Hotel in Manhattan verhaften Beamte des FBI Rudolf Iwanowitsch Abel, einen der erfolgreichsten Agenten der Sowjetunion. Am 21. Juni im Jahr 1962 ein von der Polizei beendetes Konzert jugendlicher Straßenmusikanten löst in München die sogenannten Schwabinger Krawalle aus. Dann am 21. Juni im Jahr 1964 die drei US-Bürgerrechtler Andrew Goodman, Michael Schwerbner und James Earl Cheney werden in Neshoba County in Mississippi als vermisst gemeldet und wenige Tage später tot aufgefunden. Ihr gewaltsamer Tod wird am 21. Juni im Jahr 2005 mit der Verurteilung von Edgar Ray Killen wegen Totschlags geahndet. Das Ergebnis bildet die Grundlage für den Film Mississippi Burning. Am 21. Juni im Jahr 1974 das Bundesverfassungsgericht in Karlsruhe stoppt an diesem Tag die Fristenregelung für Schwangerschaftsabbruch. Am 21. Juni im Jahr 1978 Till Mayer, Gabriele Rollnick, Gudrun Stürmer und Angelika Goder, Mitglied der Terrororganisation Bewegung 2. Juni, werden in Bukras in Bulgarien durch bundesdeutsche Beamte verhaftet und am Folgetag an die Bundesrepublik Deutschland ausgeliefert. Dann am 21. Juni im Jahr 1998 in Burundi wird ein Waffenstillstandsvertrag zwischen der Tutsi-Regierung und den Hutu-Rebellen unterzeichnet. Und am 21. Juni im Jahr 2001 der Deutsche Bundestag beschließt als eine Folge früherer Pflegeskandale das Pflegequalitätssicherungsgesetz. Pflegeeinrichtungen werden darin unter anderem verpflichtet, ein Qualitätsmanagement aufzubauen und müssen sich Prüfungen zu Leistungs- und Qualitätsnachweisen stellen. Das war der Blick ins historische Kalenderblatt für den 21. Juni. 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

0: angesagt ist die Sonntagsausgabe der Radio Today Morgenwelle, Sonntag, der 21. Juni. Die Zeit mittlerweile 9 Uhr und genau 46 Minuten.
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0: CSU-Chef Markus Söder fordert eine Kürzung der Regelsätze beim Bürgergeld. Es müsse bis auf das absolut verfassungsrechtliche Minimum reduziert werden, sagte er. Die generellen Regelsätze müssten verringert werden. Wenn man mal zusammennehme, was jemand mit Kindern, mit Zuschuss, mit Wohnung und mit Regelsätzen bekommen könne, dann sei das ein sehr, sehr hoher Betrag, der auf wenig Verständnis in der Bevölkerung stoße. Ab Juli gelten für die Bezieher zwar etwas schärfere Regeln, die Höhe der Sozialleistung ändert sich aber aufgrund der Blockade durch die SPD nicht. Mit höheren Beiträgen, mehr Einzahlern und steigendem Rentenalter sollen künftig höhere Renten möglich werden. Das sehen nach Informationen aus der Rentenkommission die 30 Vorschläge vor, die das Gremium nach monatelangen Beratungen am kommenden Dienstag offiziell vorstellen will. Den Berechnungen der Kommission nach könnten Beschäftigte 2041 erst mit 67,5 Jahren und 2051 mit 68 in Rente gehen. Wegfallen sollen der frühere Renteneintritt ohne Abschläge nach 45 Beitragsjahren, bekannt als Rente mit 63.

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3: Es ist ganz genau 10 Uhr und eine Minute geworden. Wir messen 31 Grad in München-Thalkirchen. 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
1: Ich bin Fabian Schaffer, guten Morgen. Deutschland steht bei der WM in Nordamerika vorzeitig in der K.O.-Runde. Die DFB-Auswahl gewann ihr zweites Gruppenspiel gegen die Elfenbeinküste mit 2:1. Beide deutschen Treffer erzielte der eingewechselte Dennis Undaf. Bei Magenta TV sagte er:
2: Ja, es klappt gerade vieles. Wie gesagt, ich nehme den Flow mit, ich nehme den Lauf mit und versuche es einfach nur zu genießen. Und wie gesagt, durch die Rückendeckung, die ich von der Mannschaft habe, vom Trainerteam, macht es mir auch einfach.
1: Weil zwischen Ecuador und Curaçao keine Tore fielen, steht Deutschland zudem als Gruppensieger fest. Und am Morgen hat noch Japan gewonnen. 4:0 stand es am Ende gegen Tunesien. Nach dem Zugunglück in München sind die Bergungsarbeiten abgeschlossen. Die Güterzugwaggons stehen wieder auf den Schienen, die Kräne sind weg. Eine angrenzende Straße bleibt aber wegen Schäden teilweise gesperrt. In der Nacht auf gestern waren zwei Güterzüge zusammengestoßen. Ein Rangierbegleiter ist dabei ums Leben gekommen. Die Vorschläge der Rentenkommission gehen laut einem Wirtschaftsexperten nicht weit genug. Die IW-Chef Fratscher sagte der Rheinischen Post, die Pläne seien zu vorsichtig und änderten nichts an den drei größten Problemen: hohe Altersarmut, zu starke Belastung junger Menschen und Ungerechtigkeiten im System. Er fordert von der Regierung Nachbesserungen. Nahezu jeder Zweite in Deutschland legt privat Geld für das Alter zurück. Das geht aus einer Umfrage für die Bild am Sonntag hervor. Demnach bestätigten 49% der Befragten, beispielsweise mit einem Sparbuch oder Aktien privat vorzusorgen. 42% gaben hingegen an, nicht privat für ihren Lebensabend zu sparen. Der Onlinehandel leidet immer stärker unter Betrug. Laut einer Analyse des Cybersicherheitsdienstleisters LexisNexis sind inzwischen fast 40% aller Betrugsfälle auf normale Kunden zurückzuführen, die die Konjunkturflaute ausnutzen. Den Rest verantworten kriminelle Banden, die Menschen gezielt zum Betrug anwerben.
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3: Und der Radio Today Verkehrsdienst meldet Autobahn A8 Salzburg Richtung München zwischen Hofoldinger Forst und Brunntal 1 Kilometer Stau. Dann gibt es 2 Stauungen in München am Mittleren Ring, einmal im Innsbrucker Ringtunnel und zwischen der Steinseestraße und der Schlüsselbergstraße.
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3: Geblitzt wird die Schleißheimer Straße stadteinwärts, Höhe Frankfurter Ring, dann die Wasserburger Landstraße stadtauswärts. In der Ortsdurchfahrt Eichenau auf der dortigen Hauptstraße wird geblitzt, die Ortsdurchfahrt Tutzing bei der Akademie für politische Bildung, in Geretsried die Adalbert-Stifter-Straße und die Rudolf-Zorn-Straße in München-Neuperlach. Und für weitere Blitzer am besten gleich direkt die Studionummer 089 723 2000 723 2000.
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3: Heute bilden sich nach sonnigem Beginn einige Quellwolken. Am Nachmittag entstehen daraus besonders in der Osthälfte lokale Schauer und Gewitter. Die Temperaturen erreichen 30 bis 37 Grad. In den nächsten Tagen bleibt es meist sonnig und angenehm warm bei 30 bis 37 Grad und die Welt geht auch weiterhin nicht unter. Einzelne Hitzegewitter erwarten uns dann vor allem morgen und auch am Dienstag. In München, Thalkirchen, in Wellitschürchen messen wir derzeit genau 32 Grad und zum Abschluss noch die genaue Zeit. Es ist mittlerweile 10:16 Uhr.

0: 10 Uhr und genau 19 Minuten um 10.30 Uhr, also nicht mehr weit hin, startet auch wieder heute die Today Open Line für private Ansagen unserer Hörer. Wenn Sie da mitmischen wollen mit Ihrem guten Spruch, um halb geht's los über die Studiotelefonnummer 089 7 23 2000. Vielleicht ein netter Gruß oder vielleicht möchten Sie etwas anbieten zu verkaufen oder suchen etwas. Das alles ist dann möglich um halb über die Studiotelefonnummer 089 723 2000.
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0: und dann ist es auch schon wieder soweit. Die Thule Openline startet für private Kleinanzeigen oder Grüße oder sonstige private Durchsagen. Die Telefonnummer dafür ist die 089 und dann die 7 23 2000. Bitte nur diese eine Nummer wählen, wenn Sie hier mit Ihrem guten Spruch dabei sein wollen.
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0: Und dann schauen wir mal, wenn wir hier als Ersten begrüßen können. Radio Today, die Open Line. Hallo, guten Morgen.
3: Hallo, guten Morgen. Ich heiße Brigitte.
0: Hallo Brigitte, was liegt an?
3: Ja, ich hätte jede Menge DVDs.
0: Ja.
3: Für alle, also das sind über 20 Stück von allen James Bond zum Beispiel. Dann von früher die Serie, weiß nicht, ob man das sagt, die zwei. Und dann noch von John Wayne etliche.
0: Also in erster Linie sozusagen Spielfilme.
3: Ja, Spielfilme.
0: Ja, aber stellst du da finanziell vor, Brigitte?
3: Du und Hunderte vielleicht, ne?
0: Für alle zusammen?
3: Für alle.
0: Wie viel sind das nochmal?
3: Das sind garantiert an die 30.
0: Aha, also DVDs und Huni für alle zusammen. Okay, dann sag uns deine Telefonnummer, Brigitte.
3: Das ist 0179 819 8931.
0: Dann wiederhol die Nummer noch einmal.
3: 0179 819 8931.
0: Wunderbar. Du, dann drücke dir die Daumen, dass sich jemand meldet bei dir, Brigitte.
3: Dankeschön, ich wünsche einen schönen Tag noch.
0: Ja, wünsche dir auch. Mach's gut, servus.
3: Danke, ciao.
0: Also DVDs von Brigitte wurden angeboten, 089 723 2000, die Telefonnummer hier von uns, von Radio Today, für weitere Kleinanzeigen oder sonstige private Durchsagen. Wenn Sie die ein oder andere hier genannte Telefonnummer nicht gleich mitschreiben konnten, wie zum Beispiel die von Brigitte, kein Problem, die kann man den ganzen Sonntag über noch einmal nachfragen hier bei uns über die gleiche Nummer, 723 2000 oder noch einfacher, Sie schicken eine E-Mail an info@radiotoday.de, geschrieben Radio 2DAY. Vergessen Sie nicht zu notieren, welche der drei Open Lines es war. Also wir sind jetzt gerade in der Morgenwellen-Ausgabe, in der 10.30 Uhr Ausgabe. Es gibt ja heute am Sonntag noch zwei weitere Ausgaben. Bei Stefan Pfau heute Nachmittag die Nachmittagsausgabe um 16.30 Uhr und eine Abendausgabe gibt es heute auch. Die findet dann um 19.30 Uhr statt. So, wie schaut's aus? War's das schon mit der Brigitte oder möchte vielleicht noch jemand? Damit letzter Aufruf. Wer jetzt hier noch dabei sein möchte, bitte jetzt zügig anrufen. Ansonsten steigen wir wieder ein ins Musikprogramm. 089 723 2000.

0: gesagt ist die Sonntagsausgabe der Radio Tour den Morgenwelle, Sonntag, der 21. Juni, die Zeit 10.45 Uhr. Das heißt, es ist ganz genau 10:45.
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0: CSU-Chef Markus Söder fordert eine Kürzung der Regelsätze beim Bürgergeld. Es müsse bis auf das absolut verfassungsrechtliche Minimum reduziert werden, sagte er. Die generellen Regelsätze müssten verringert werden. Wenn man mal zusammennehme, was jemand mit Kindern, mit Zuschuss, mit Wohnungen und Regelsätzen bekommen könne, dann sei das ein sehr, sehr hoher Betrag, der auf wenig Verständnis in der Bevölkerung stoße. Ab Juli gelten für die Bezieher zwar etwas schärfere Regeln, die Höhe der Sozialleistung ändert sich aber aufgrund der Blockade durch die SPD nicht. Mit höheren Beiträgen, mehr Einzahlern und steigendem Rentenalter sollen künftig höhere Renten möglich werden. Das sehen nach Informationen aus der Rentenkommission die 30 Vorschläge vor, die das Gremium nach monatelangen Beratungen am Dienstag offiziell vorstellen will. Den Berechnungen der Kommission nach könnten Beschäftigte 2041 erst mit 67,5 Jahren und 2051 mit 68 in Rente gehen. Wegfallen sollen der frühere Renteneintritt ohne Abschläge nach 45 Beitragsjahren, bekannt als Rente mit 63.

0: angesagt ist die Sonntagsausgabe der Radio Today Morgenwelle. 10 Uhr und mittlerweile 55 Minuten, es ist 5 vor 11. Der Robert hat gerade angerufen, es gibt einen weiteren neuen Blitzer, und zwar in der Ortsausfahrt Glonn wird geblitzt, Richtung Wasserburg in der 70er-Zone. Vielen Dank. Für weitere Blitzer am besten gleich direkt die Studionummer 089-723-2000.
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3: Es ist ganz genau 11 Uhr und 2 Minuten geworden. Wir messen 34 Grad in München-Thalkirchen. So die Sonntagsausgabe der Today Morgenwelle.
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1: Ich bin Fabian Schaffer. Die durchschnittliche Zahl der Hitzetage in Deutschland mit Spitzenwerten über 30 Grad hat zugenommen. Das geht aus Daten des Deutschen Wetterdienstes hervor. Jahre mit deutlich mehr als 10 Hitzetagen waren bis vor rund 10 Jahren seltenere Ausreißer. Thomas Thonfeld berichtet.
2: Seit 8 Jahren geht der Trend klar nach oben, heißt es auch vom Umweltbundesamt. Denn seitdem kommen die starken Hitzeperioden fast jeden Sommer, teils mit 17 oder sogar 20 Hitzetagen pro Jahr. Die Luftmassen aus Südwesteuropa, die auch aktuell für die Hitze sorgen, sind heute deutlich heißer als noch in den 60er bis 80er Jahren, sagen Experten.
1: Die Rentenkommission will das Renteneintrittsalter auf bis zu 68 Jahre anheben. Das geht aus 30 Vorschlägen hervor, die das Gremium am Dienstag an Kanzler Merz und Arbeitsministerin Bass übergeben will. Außerdem soll die sogenannte Rente mit 63 wegfallen, also der abschlagsfreie Renteneintritt nach 45 Beitragsjahren. In der Schweiz haben hochrangige Gespräche zwischen den USA und dem Iran begonnen. Ziel ist es, das vergangene Woche unterzeichnete Rahmenabkommen zu konkretisieren. Für die USA ist Vizepräsident Vance angereist. Er zeigte sich vorsichtig optimistisch. Überschattet werden die Gespräche von anhaltenden Kämpfen zwischen israelischem Militär und der Hisbollah im Libanon. Nach dem Zugunglück in München hat die Polizei die Bergungsarbeiten an der Unglücksstelle beendet. Die Straße, auf die Waggons des Güterzugs stürzten, bleibt teilweise gesperrt. Die Waggons selbst stehen wieder auf den Schienen und auch die Lastenkräne sind weg. In der Nacht zum Samstag waren 2 Güterzüge zusammengestoßen. Bei dem Zusammenprall starb ein Rangierbegleiter. Das Deutsche Rote Kreuz warnt vor mangelhaftem Zivilschutz in Deutschland. DRK-Präsident Gröhe sagte T-Online, Deutschland sei bei weitem nicht gut genug vorbereitet. Er kritisiert, dass Hilfsorganisationen wie das DRK nicht in Verteidigungsplanungen einbezogen werden und fordert bessere Bedingungen für Ehrenamtliche im Bevölkerungsschutz.
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3: Und der Radio Tude Verkehrsdienst meldet Autobahn A8 München Richtung Salzburg zwischen Weyern und Irschenberg 3 Kilometer Stau, dann die A99 zwischen Vaterstetten Ost und Kirchheim 1 Kilometer Stau. Und dann gibt es noch 3 Stauungen am Mittleren Ring in München, einmal im Innsbrucker Ringtunnel, dann zwischen der Steinseestraße und der Schlüsselbergstraße und zwischen der Auffahrt Landshuter Allee und Dachauer Straße.
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3: Geblitzt wird in der Ortsausfahrt von Glonn Richtung Wasserburg in der 70er-Zone, dann die Schleißheimer Straße Start Einwärtshöhe Frankfurter Ring, die Wasserburger Landstraße Start Auswärts, dann die Effner Straße Start Einwärts, die Ortsdurchfahrt Schlegeldorf bei Lengries, die Ortsdurchfahrt Eichenau auf der dortigen Hauptstraße, die Ortsdurchfahrt Tutzing bei der Akademie für politische Bildung, in Geretsried die Albert-Stifter-Straße und die Rudolf-Zorn-Straße in München-Neuperlach. Und für weitere Blitze am besten gleich direkt die Studionummer 089 723 2000.
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3: Heute bilden sich nach sonnigem Beginn einige Quellwolken. Am Nachmittag entstehen daraus besonders in der Osthälfte lokale Schauer und Gewitter. Die Temperaturen erreichen 30 bis 37 Grad. In den nächsten Tagen bleibt es meist sonnig und angenehm warm bei 30 bis 37 Grad und die Welt geht auch weiterhin nicht unter. Einzelne Hitzegewitter erwarten uns dann vor allem morgen und auch am Dienstag. In München, Thalkirchingen, Wellechurchen messen wir derzeit genau 35 Grad und zum Abschluss noch die genaue Zeit. Es ist mittlerweile 11 Uhr und 17 Minuten.

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Angesagt ist die Sonntagsausgabe der Radiotour. Morgenwelle Sonntag, der 21. Juni, Sommerbeginn und der längste Tag des Jahres. Die Hälfte der Menschen in Deutschland legt privat Geld für das Alter zurück. 49% bestätigen in einer INSA-Umfrage, dass sie etwa mit einem Sparbuch oder mit Aktien privat für den Lebensabend vorsorgen. 42% machen das nicht. Dabei sind viele Menschen davon überzeugt, dass die gesetzliche Rente für sie zu knapp bemessen sein wird. In einer Umfrage für die Deutsche Bank sagten sie im vergangenen Jahr, nämlich mit 80%, waren überzeugt, dass staatliche Leistungen im Alter für sie nicht ausreichen werden, um ihren Lebensstandard weiterhin zu halten. Und es geht um Korruptionsvorwürfe, illegale Einflussnahme und Veruntreuung. Die Frau des linken spanischen Regierungschefs Pedro Sanchez muss sich jetzt auf der Anklagebank verantworten. Diese Entscheidung teilte der in dem Fall 2 Jahre ermittelnde Richter mit. Er wirft Begona Gomes zudem Verstöße gegen Markenrechte vor. Sie muss sich jetzt alle 2 Wochen bei der Justiz melden, ihren Reisepass abgeben und darf das Land nicht mehr verlassen. Der zuletzt gemeldete Blitzer steht in der Ortsausfahrt Glonn Richtung Wasserburg, wird geblitzt in der 70er-Zone. Und wenn auch Sie Blitzer melden wollen, dann am besten gleich direkt die Studionummer 089 723 2000 723 2000.

0: Angesagt ist die Sonntagsausgabe der Radio Today Morgenwelle, Sonntag, der 21. Juni. Die Zeit mittlerweile 11 Uhr und genau 43 Minuten.
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0: CSU-Chef Markus Söder fordert eine Kürzung der Regelsätze beim Bürgergeld. Es müsse bis auf das absolut verfassungsrechtliche Minimum reduziert werden, sagte er. Die generellen Regelsätze müssten verringert werden. Wenn man mal zusammennehme, was jemand mit Kindern, mit Zuschuss, mit Wohnungen und Regelsätzen bekommen könne, dann sei das ein Wert, ein sehr, sehr hoher Beitrag, der auf wenig Verständnis in der Bevölkerung stoße. Ab Juli gelten für die Bezieher zwar etwas schärfere Regeln, die Höhe der Sozialleistung ändert sich aber aufgrund der Blockade durch die SPD nicht. Mit höheren Beiträgen, mehr Einzahlern und steigendem Rentenalter sollen künftig höhere Renten möglich werden. Das sehen nach Informationen aus der Rentenkommission die 30 Vorschläge vor, die das Gremium nach monatelangen Beratungen am Dienstag offiziell vorstellen will. Den Berechnungen der Kommission nach könnten Beschäftigte 2041 erst mit 67,5 Jahren und 2051 mit 68 in der Rente gehen. Wegfallen sollen der frühere Renteneintritt ohne Abschläge nach 45 Beitragsjahren, bekannt als Rente mit 63.

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0: Nach dem Zugunglück in München hat die Polizei die Bergungsarbeiten an der Unglücksstelle beendet. Nach Polizeiangaben bleibt die Straße, auf die die Waggons stürzten, teilweise gesperrt. Demnach stehen die Güterzugwaggons wieder auf den Schienen und auch die Lastenkräne sind weg. Die an dem Unfall angrenzende Straße sei beschädigt worden und werde deshalb teilweise gesperrt, auch in den nächsten Tagen. Laut Polizei wird der Verkehr dort auf einer Spur umgeleitet. In der Nacht zum Samstag waren zwei Güterzüge zusammengestoßen. Bei dem Zusammenprall starb ein Rangierbegleiter. Zwei Waggons fielen von der Brücke, die die Schleißheimer Straße kreuzt. Für weitere Blitzer am besten direkt die Studionummer 089 723 2000.
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4: Ganz genau 12 Uhr und 2 Minuten, geborene Messen 36 Grad in München-Thalkirchen, sondern die Sonntagsausgabe der Today Morgenwelle. Mahlzeit.
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1: Ich bin Fabian Schaffer. Die Rentenkommission der Bundesregierung hat ihre Vorschläge vorgelegt. Die Kernpunkte: höhere Beiträge, mehr Einzahlende und ein steigendes Renteneintrittsalter. Die Kommission will am Dienstag 30 Vorschläge an Kanzler Merz und Arbeitsministerin Baas übergeben. Uli Reitinger berichtet.
2: Das Renteneintrittsalter soll schrittweise steigen. Im Jahr 2051 sollen Menschen erst mit 68 Jahren in Rente gehen. Ein früherer Renteneintritt ohne Abschläge nach 45 Beitragsjahren soll nicht mehr möglich sein. Die Rentenkommission schlägt aber Sonderregelungen vor für Menschen mit belastenden Arbeitsbiografien, wie es heißt.
1: Laut einer YouGov-Umfrage befürworten 60% der Menschen in Deutschland den weiteren Ausbau von Rechenzentren. Allerdings sehen 43% den hohen Stromverbrauch der Anlagen kritisch. Die Umfrage wurde im Auftrag der Allianz zur Stärkung digitaler Infrastrukturen durchgeführt. Griechenland baut seinen Katastrophenschutz jetzt auch für Tiere aus. Ministerpräsident Mitsotakis hat heute ein staatliches Tierhilfezentrum in der Nähe von Athen besucht. Die Einrichtung koordiniert Einsätze und Evakuierungen bei Naturkatastrophen wie Waldbränden und bringt verletzte oder verirrte Tiere vorübergehend unter. Nach dem Zugunglück in München sind die Bergungsarbeiten abgeschlossen. Die Güterzugwaggons stehen wieder auf den Schienen, die Kräne sind weg. Eine angrenzende Straße bleibt aber wegen Schäden teilweise gesperrt. In der Nacht auf gestern waren zwei Güterzüge zusammengestoßen. Ein Rangierbegleiter ist dabei ums Leben gekommen. Beim zweiten Auftritt der deutschen Nationalmannschaft bei der Fußball-WM haben deutlich weniger Zuschauer eingeschaltet als beim Auftaktspiel. Die ZDF-Übertragung aus Toronto mit dem 2:1-Sieg gegen die Elfenbeinküste sahen im Schnitt rund 18,3 Millionen Menschen. Das 7:1 gegen Curaçao hatten am vergangenen Sonntag im Schnitt 23,4 Millionen verfolgt.
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3: Und der Radio Today Verkehrsdienst meldet: Autobahn A8 München Richtung Salzburg zwischen Weyern und Irschenberg derzeit 5 Kilometer Stau. Dann die A99 zwischen Hohenbrunn und dem Kreuz München Süd 4 Kilometer Stau. A99 zwischen Freiham Mitte und dem Aubinger Tunnel 1 Kilometer Stau. B304 Wasserburg am Inn Richtung München zwischen Thomannweg und Leuchtenbergring 1 Kilometer Stau. Und dann gibt es am Mittleren Ring in München noch drei Stauungen. Einmal im Innsbrucker Ringtunnel, dann zwischen der Steinsee Straße und der Schlüsselbergstraße und zwischen am Olympiacampus und Landshuter Allee.
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3: Geblitzt wird in der Ortsausfahrt von Glonn Richtung Wasserburg in der 70er-Zone, die Schleißheimer Straße Stadt Einwärtshöhe Frankfurter Ring, die Wasserburger Landstraße Stadt Auswärts, dann die Effner Straße Stadt Einwärts, die Ortsdurchfahrt Schlegeldorf bei Lengries, in der Ortsdurchfahrt Eichenau wird geblitzt auf der dortigen Hauptstraße, in der Ortsdurchfahrt Tutzing bei der Akademie für politische Bildung, die Geretsried, die Adalbert-Stifter-Straße und die Rudolf-Zorn-Straße in München-Neupe. Herlach. Und für weitere Blitzer am besten direkt die Studionummer 089 723 2007 23 2000.
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3: Heute bilden sich nach sonnigem Beginn einige Quellwolken. Am Nachmittag entstehen daraus besonders in der Osthälfte lokale Schauer und Gewitter. Die Temperaturen erreichen 30 bis 37 Grad. In den nächsten Tagen bleibt es meist sonnig und angenehm warm bei 30 bis 37 Grad und die Welt geht auch weiterhin nicht unter. Einzelne Hitzegewitter erwarten uns dann aber vor allem morgen und auch am Dienstag. In München, Thalkirchen und Wellichurchen messen wir derzeit genau 36 Grad und zum Abschluss noch die genaue Zeit. Es ist mittlerweile 12 Uhr und 16 Minuten Mahlzeit.
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0: Es ist jetzt 12 Uhr und genau 20 Minuten. Radio Tude, die Morgenwelle am 21. Juni. Heute der längste Tag des Jahres und Sommerbeginn. In 10 Minuten ist es wieder soweit für die Tude Hitline in der letzten halben Stunde der Morgenwelle. Bis 13 Uhr heißt es nämlich dann auch heute wieder, Sie wünschen's, wir spielen's, die Musikwünsche bei Radio Tude. Wenn Sie da mitmischen wollen, um halb geht's los über die Studiotelefonnummer 089 723 2000 723 2000.
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1: Sie hören die Sonntagsausgabe der Radio Today Morgenwelle und in der nun folgenden letzten halben Stunde dreht sich in der Today Hitline wieder alles um Ihre Musikwünsche. Wenn Sie also einen Musikwunsch bei uns natürlich eher aus dem Oldie, aus dem Klassikerbereich haben, dann schreiben Sie bitte jetzt ans Telefon oder holen das Handy hervor und wählen die Studionummer 089 723 2000. Ab jetzt heißt es wieder 30 Minuten lang, Sie wünschen's, wir spielen's, ein Musikwunsch nach dem anderen, aber bitte nur diese eine Nummer wählen, 089 723 2000. 7 2 3 2000.

0: 0817-23-2000 begrüße ich jetzt den Tobias. Tobi, grüß dich, hallo.
1: Peter, habe die Grisam.
0: Habe die Grisam auch. Also heute Sommerstart, der längste Tag des Jahres, die kürzeste Nacht des Jahres. Richtig warm, angenehm warm draußen. Was machst du heute Nachmittag, Tobi?
1: Du, ich bleib daheim, Peter. Man muss ja schauen, dass man genügend trinkt auf alle Fälle, weil nicht, dass man dann wirklich noch einen Hitschlag kriegt oder was. Und ich habe mal vom Barry Ryan Eloise rausgesucht.
0: Ja, wunderbar. Ja, dann trink ordentlich. Was gibt's da? Ein paar Biere oder nur Kaffee?
1: Kaffee und Apfelschorle und so ein anderes Getränk noch, so eine Zitrone, ein Almdudler.
0: Ein Almdudler, ja, okay.
1: Ja.
0: Ja, dann. Also dann dudelt ordentlich, Tobi, gell?
1: Mach mal, Peter.
0: Mach's gut, servus.
1: Bis dann, servus.
0: Also für den Tobi jetzt Eloise, Barry Ryan und für den nächsten Klassiker kann man hier schon wieder anrufen. Laufend Einlass hier in der Today Hitline am Sonntag wieder bis 13 Uhr. Die Musikwünsche über die Studiotelefonnummer 089-723-2000. Bitte nur diese eine Nummer wählen, 723-2000.

Eloise von Tobias ausgesucht. Damit ist die zweite Halbzeit erreicht, 12 Uhr und genau 45 Minuten. Noch einmal eine Viertelstunde Musikwünsche im Programm bei Radio Today. Erreichbar über die Studiotelefonnummer 089 723 2000.

Und das war's dann fast wieder mit 4 Stunden Morgenwelle, diesmal in der Sonntagsausgabe. Gleich im Anschluss an diese Morgenwelle geht's weiter mit naheliegenderweise der Sonntagsausgabe des Hitradios und mit dem Alex. In diesem Sinn, machen Sie es gut, schauen, servus, sagt wie immer die Stimme aus Sendling.

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2: Es ist jetzt 13.02 Uhr. Ihr hört ab jetzt das Hitradio für euch am Mikrofon. Der Alex, schön, dass ihr eingeschaltet habt an diesem Sonntag.
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1: Ich bin Fabian Schaffer. Bundesinnenminister Dobrindt will Abschiebungen nach Afghanistan deutlich ausweiten. Künftig sollen 3 Charterflüge pro Monat möglich sein, dazu Einzelabschiebungen über Linienflüge. Grundlage sind Gespräche zwischen dem Innenministerium und den Taliban. Erst vor kurzem hat Deutschland 32 Afghanen abgeschoben, darunter Straftäter, die wegen Vergewaltigung und Tötungsdelikten verurteilt worden waren. Die durchschnittliche Zahl der Hitzetage in Deutschland mit Spitzenwerten über 30 Grad hat zugenommen. Das geht aus Daten des Deutschen Wetterdienstes hervor. Jahre mit deutlich mehr als 10 Hitzetagen waren bis vor rund 10 Jahren seltenere Ausreißer. Thomas Thonfeld berichtet.
2: Seit 8 Jahren geht der Trend klar nach oben, heißt es auch vom Umweltbundesamt. Denn seitdem kommen die starken Hitzeperioden fast jeden Sommer, teils mit 17 oder sogar 20 Hitzetagen pro Jahr. Die Luftmassen aus Südwesteuropa, die auch aktuell für die Hitze sorgen, sind heute deutlich heißer als noch in den 60er bis 80er Jahren, sagen Experten.
1: Laut einer YouGov-Umfrage befürworten 60% der Menschen in Deutschland den weiteren Ausbau von Rechenzentren. Allerdings sehen 43% den hohen Stromverbrauch der Anlagen kritisch. Die Umfrage wurde im Auftrag der Allianz zur Stärkung digitaler Infrastrukturen durchgeführt. Im Wettersteingebirge bei Grainau ist ein 19-Jähriger bei einer Klettertour tödlich verunglückt. Auf knapp 1700 Metern Höhe ist ein Haltegriff ausgebrochen. Der junge Mann ist daraufhin fast 100 Meter durch felsiges Gelände gestürzt und noch am Unfallort gestorben. Nach dem Triumph der deutschen Mannschaft gestern stehen auch heute einige Partien bei der WM in Nordamerika an. Den Anfang macht Europameister Spanien. Ab 18 Uhr geht's gegen Saudi-Arabien. Um 21 Uhr folgt dann die Partie Belgien gegen Iran. Und in der Nacht ab 0 Uhr spielt Uruguay gegen Kap Verde und ab 3 Uhr Neuseeland gegen Ägypten.
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3: Der Radio Today Verkehrsdienst meldete die A8 Salzburg Richtung München zwischen Irschenberg und Bayern hier 3 Kilometer Stau. Und in derselben Richtung, selbe Autobahn zwischen Holzkirchen und Hofoldinger Forst auch nochmal 3 Kilometer Stau. Wir bleiben auf der A8, aber diesmal München Richtung Salzburg zwischen Waren und Irschenberg hier 2 Kilometer Stau. Die A9 Nürnberg Richtung München zwischen Inderholledau und Paunshauser Feld 7 Kilometer Stau. Zwischen Pfaffenhofen und Allershausen ist hier der linke Fahrstreifen blockiert. Wir haben hier Gefahr durch Personen auf der Fahrbahn. Es hat hier leider einen Unfall mit mehreren Fahrzeugen gegeben. Weiter geht's auf der A99 München Süd Richtung München Nord zwischen Haar und Kirchheim 3 Kilometer Stau. Der mittlere Ring zwischen Echerdinger Straße und Schlüsselbergstraße 1 Kilometer Stau. Ich wünsche euch eine gute Fahrt.
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3: Ja, da hätten wir folgende Blitze am Angebot, und zwar die Rudolf-Zorn-Straße in München-Neuperlach, dann in Geretsried die Adalbald-Stifter-Straße, die Ortsdurchfahrt Tutzing bei der Akademie für politische Bildung, die Ortsdurchfahrt Eichenau, das ist die Hauptstraße, Ortsdurchfahrt Schlegeldorf bei Lenggries und die Effnerstraße einwärts sowie am Ortsausgang Glonn Richtung Wasserburg in der 70er-Zone. War das noch nicht alles? Habt ihr noch mehr gesehen? Dann bitte mal her damit. 723-2000 ist die Studionummer.
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3: Schauen wir aufs Wetter, schauen wir, was Sache ist. Heute bilden sich nach sonnigem Beginn einige Quellwolken. Am Nachmittag entstehen daraus besonders in der Osthälfte lokale Schauer. Die Temperaturen erreichen 30 bis maximal 37 Grad. Hochsommer ist angesagt. In den nächsten Tagen bleibt es meist sonnig und angenehm sommerlich warm. Einzelne Hitzegewitter erwarten uns vor allem morgen und am Dienstag. Die Temperatur in München-Thalkirchen liegt aktuell bei 33 Grad und der Blick auf die Uhr, es ist jetzt 13 Uhr und 17 Minuten.
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1: Ja, die 60er und der Investor Ismaeke sind am Streiten. Was da los ist, das erfahrt ihr gleich.
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Ihr hört Radio Today um 13.24 Uhr. 1860 München hat sich gegen die jüngsten Vorwürfe von Investor Hasan Ismail gewehrt und zugleich eine erfolgreiche Zukunft ohne den Geldgeber versprochen. Vor uns liegt die größte Chance für den TSV 1860 München in vielen, vielen Jahren, sagte Präsident Gernot Mang bei der jährlichen Mitgliederversammlung in München. Wir haben die einmalige Chance, die Zukunft unseres Vereins selbst in die Hand zu nehmen. Ismail habe den Löwen zuletzt ein Millionendarlehen gekündigt, deshalb folgte der Zwangsabstieg in die Regionalliga. Der TSV Stammverein kündigte daraufhin den Kooperationsvertrag mit Ismail. Der jordanische Millionär beteuerte in dieser Woche, das Geld für die Drittliga-Lizenz habe bereitgelegen. Sein Anwalt wirft dem Verein vor, eine Insolvenz des gemeinsamen Spielbetriebsgesellschaft bewusst zu provozieren, um den Investor loszuwerden. Der TSV-Präsident sagt wiederum, die Insolvenz liege aber nicht am Verein, sondern am Vorgehen von Ismail. Ismail habe etwa auf einen weiteren Investor bestanden, dessen Identität geheim gewesen sei und man nicht gewusst habe, wo das Geld herkommt. Weil aber ehrenamtliche Aufsichtsratmitglieder persönlich haften, etwa bei Geldwäschestraftaten, habe man ablehnen müssen. Lieber mal ein bisschen langsam machen, auch in der Effnerstraße einwärts. Da steht ein Blitzeranhänger. Habt ihr auch was Blitzendes gesehen? Dann seid doch bitte ganz schnell und ruft an. 723 2000 ist die Studionummer. Hier jetzt Survivor mit Eye of the Tiger.

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1: Der Radio Tour der Verkehrsdienst meldet die A8 München Richtung Salzburg zwischen Bayern und Irschenberg. 3 Kilometer Stau. Deutlich länger der Stau noch auf der A8 Salzburg Richtung München zwischen zwischen Holzkirchen Nord und Hofoldinger Forst. Hier 10 Kilometer Stau. Besondere Vorsicht bitte auf der A9 in beiden Richtungen. Wenn man Richtung München unterwegs ist, zwischen Pfaffenhofen und Allershausen. Hier ist der linke Fahrstreifen blockiert. Wir haben eine Gefahr durch Personen auf der Fahrbahn. Es hat ja einen Unfall mit mehreren Fahrzeugen gegeben. Und wenn man an derselben Stelle Richtung Nürnberg unterwegs ist, zwischen Allershausen und Pfaffenhofen, besteht hier Gefahr durch Gegenstände auf der Fahrbahn. Der linke Fahrstreifen ist hier blockiert und in dieser Richtung haben wir auch 2 Kilometer Stau. Wir schauen rüber auf die A99, München Süd Richtung München Nord, zwischen Haar und Kreuz München Ost. Hier Gefahr durch einen Spanngurt auf der Fahrbahn, 3 Kilometer Stau hier. Und noch der mittlere Ring zwischen Echerdinger Straße und Schlüsselbergstraße, 1 Kilometer Stau. Ich wünsche euch eine gute Fahrt. Geblitzt wird in der Rudolf-Zorn-Straße in München-Neuperlach, dann in Geretsried die Aderbald-Stifter-Straße, die Ortsdurchfahrt Tutzing bei der Akademie für politische Bildung, die Ortsdurchfahrt Eichenau auf der Hauptstraße, die Ortsdurchfahrt Schlegeldorf bei Lenggries, die Effnerstraße einwärts und am Ortsausgang Glonn wird geblitzt Richtung Wasserburg in der 70er-Zone. Ja, fehlt da noch was? Habt ihr noch was gesehen? Dann seid doch bitte so gut und ruft durch. Am besten einfach und schnell und unkompliziert über die Studionummer. Das wäre die 089 für München und dann die 723 2000.

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2: Ein 19-Jähriger ist auf einer Klettertour im Landkreis Garmisch-Partenkirchen tödlich verunglückt. Erfahrt gleich mehr.
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0: Es ist jetzt 13.49 Uhr. Ihr hört das Hitradio auf Radio Today. Ein 19-Jähriger ist auf einer Klettertour in Bayern tödlich verunglückt. Nach Polizeiangaben löste sich ein Haltegriff, der den Teenager sichern sollte. Demnach war der junge Bergsteiger mit einem 20 Jahre alten Freund im Wettersteingebirge im Kreis Garmisch-Partenkirchen unterwegs. Laut Polizei war dem Verunglückten die Strecke aus vorherigen Touren bekannt. Auf knapp 1700 Metern Höhe sei der Haltegriff des 19-Jährigen ausgebrochen. Der junge Mann stürzte daraufhin knapp 100 Meter steil bergab durch felsiges Gelände. Nach Polizeiangaben war der 19-Jährige bereits tot, als die gerufenen Einsatzkräfte eintrafen. Die Ermittlungen dazu laufen. Es wird geblitzt, unter anderem in der Ortsdurchfahrt Schlängendorf bei Lenggries. Habt ihr auch einen Blitzer gesehen? Dann ruft doch durch. 723 2000 ist die Nummer.
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3: Es ist jetzt 14.01 Uhr. Ihr hört das Hit Radio in der Sonntagsausgabe. Für euch am Mikrofon der Alex. Und hier geht's weiter mit Jimi Hendrix.
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1: Ich bin Oliver Urbanke. Innenminister Dobrindt will die Abschiebungen nach Afghanistan erheblich ausweiten. Künftig seien 3 Charterflüge pro Monat möglich, sagte eine Sprecherin des Ministeriums. Zudem seien Einzelrückführungen über Linienflüge jederzeit möglich. Grundlage der Ausweitung sind Gespräche zwischen dem Innenministerium und den in Afghanistan herrschenden islamistischen Taliban. Die Rentenkommission der Bundesregierung hat ihre Vorschläge vorgelegt. Die Kernpunkte: höhere Beiträge, mehr Einzahlende und ein steigendes Renteneintrittsalter. Die Kommission will am Dienstag 30 Vorschläge an Kanzler Merz und Arbeitsministerin Baas übergeben. Uli Reitinger berichtet.
2: Das Renteneintrittsalter soll schrittweise steigen. Im Jahr 2051 sollen Menschen erst mit 68 Jahren in Rente gehen. Ein früherer Renteneintritt ohne Abschläge nach 45 Beitragsjahren soll nicht mehr möglich sein. Die Rentenkommission schlägt aber Sonderregelungen vor für Menschen mit belastenden Arbeitsbiografien, wie es heißt.
1: Der Landwirtschaft machen hohe Kosten und gesunkene Preise für viele wichtige Produkte zu schaffen. Wenn die Branche keine Preiserholung bekomme, dann werde die Landwirtschaft in eine echte Liquiditätskrise hineinlaufen, sagte Bauernpräsident Rugwied. Die Preissituation sei aktuell für alle Getreidearten miserabel, bis auf Raps. Der Onlinehandel leidet immer stärker unter Betrug. Laut einer Analyse des Cybersicherheitsdienstes LexisNexis sind inzwischen fast 40% aller Betrugsfälle auf normale Kunden zurückzuführen, die die Konjunkturflaute ausnutzen. Den Rest verantworten kriminelle Banden, die Menschen gezielt zum Betrug anwerben. Beim zweiten Auftritt der deutschen Nationalmannschaft bei der Fußball-WM haben deutlich weniger Zuschauerinnen und Zuschauer eingeschaltet als noch beim Auftaktspiel. Die ZDF-Übertragung aus Toronto mit dem 2:1-Sieg gegen die Elfenbeinküste sahen im Schnitt rund 18,3 Millionen Menschen. Das 7:1 gegen Curaçao hatten am vergangenen Sonntag im Schnitt 23,4 Millionen Menschen verfolgt.
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3: Der Radio Tour de Verkehrsdienst meldet die A8 Salzburg Richtung München zwischen Bayern und Brunnthal. Hier haben wir inzwischen 13 Kilometer Stau. Besondere Vorsicht bitte auf der A9 Nürnberg Richtung München zwischen Pfaffenhofen und Allershausen. Hier ist der linke Fahrstreifen blockiert. Wir haben hier Gefahr durch Personen auf der Fahrbahn. Es hat den Unfall mit mehreren Fahrzeugen gegeben. Und auch Gefahr auf der A99 München Süd Richtung München Nord zwischen H und Kreuz München Ost. Hier Gefahr durch Gegenstände auf der Fahrbahn. Es handelt sich wohl um einen Spanngurt. Und noch der mittlere Ring zwischen Ramersdorf und Schlüsselbergstraße, hier 1 Kilometer Stau. Ich wünsche euch eine gute und ganz besonders eine sichere Fahrt.
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3: Geblitzt wird in der Rudolf-Zorn-Straße in München-Neuperlach, dann Geretsried, die Adalbald-Stifter-Straße, die Ortsdurchfahrt Tutzing bei der Akademie für politische Bildung, die Ortsdurchfahrt Eichenau und zwar auf der Hauptstraße, die Ortsdurchfahrt Schlegeldorf bei Lenkries, die Effnerstraße einwärts und am Ortsausgang Glonn Richtung Wasserburg in der Sitzgerzone. Habt ihr sonst noch was Blitzendes gesehen, dann ruft doch bitte durch, am besten direkt hier ins Studio 723-2000.
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3: Ja, angenehm warm ist es. Wolken sind in München-Thalkirchen inzwischen da. Da brennt auch die liebe Warme gar nicht mehr so runter. Heute bilden sich nach sonnigem Beginn einige Quellwolken. Am Nachmittag entstehen dann daraus besonders in der Osthälfte lokale Schauer. Die Temperaturen erreichen 30 bis sogar mancherorts 37 Grad. In den nächsten Tagen bleibt es meist sonnig und angenehm warm. Und einzelne Hitzegewitter erwarten uns dann vor allem morgen und am Dienstag. Also richtig angenehmes Wetter heute. Schauen wir rüber noch auf die aktuelle Temperatur in München-Thalkirchen. Da messen wir 33 Grad. Und der Blick auf die Uhr, es ist jetzt 14 Uhr und 17 Minuten.
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1: CSU-Chef Markus Söder fordert eine Kürzung der Regelsätze beim Bürgergeld. Mehr zu dem Thema gleich.
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14.26 Uhr ist es. Ihr hört das Hitradio auf Radio Today. CSU-Chef Markus Söder fordert eine Kürzung der Regelsätze beim Bürgergeld. Es müsse bis auf das absolut verfassungsrechtliche Minimum reduziert werden, sagte er. Die generellen Regelsätze müssten verringert werden. Wenn man mal zusammennehme, was jemand mit Kindern, mit Zuschuss, mit Wohnungen und Regelsätzen bekomme, dann sei das ein sehr, sehr hoher Betrag, der auf wenig Verständnis in der Bevölkerung stoße. Ab Juli gelten für die Bezieher zwar etwas schärfere Regeln, die Höhe der Sozialleistung ändert sich aber aufgrund der Blockade durch die SPD nicht. Ja, teuer wird es unter Umständen auch, wenn man zu schnell unterwegs ist. Da hätten wir zum Beispiel die Ortsdurfer Tutzing bei der Akademie für politische Bildung. Hättet ihr auch noch einen Blitzer gesehen, dann würde ich den hier auf den Zettel schreiben. Ruft es mich einfach an, 723 2000, das ist die Nummer.

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1: Der Radio Tour Verkehrsdienst meldet die A8 Salzburg Richtung München zwischen Holzkirchen Nord und Hoferdinger Forst. Hier jetzt 10 Kilometer Stau. Das war schon mehr tatsächlich. Dann die A9 Nürnberg Richtung München zwischen Pfaffenhofen und Allershausen. Der linke Fahrstreifen ist hier blockiert. Wir haben hier Gefahr durch Personen auf der Fahrbahn. Es hat einen Unfall mit mehreren Fahrzeugen gegeben. Hier inzwischen 5 Kilometer Stau. Die A9 München Richtung Nürnberg zwischen Pfaffenhofen und Dreikolledau 4 Kilometer Stau. Die A96 beidseitig auf Höhe von Sendling, hier Gefahr durch Personen auf der Fahrbahn. Und die A99 München Süd Richtung München Nord zwischen Haar und Kreuz München Ost, hier Gefahr durch Gegenstände auf der Fahrbahn. Hier aktuell 1 Kilometer Stau. Ich wünsche euch eine gute Fahrt. Geblitzt wird in der Rudolf-Zorn-Straße in München-Neuperlach, dann in Geretsried die Adalbald-Stifter-Straße, die Ortsdurchfahrt Tutzing bei der Akademie für politische Bildung, die Ortsdurchfahrt Eichenau und zwar auf der Hauptstraße in der Ortsdurchfahrt Schlegeldorf bei Lenggries, die Effnerstraße stadteinwärts gemeldet und am Ortsausgang Glonn Richtung Wasserburg in der 70er-Zone. War das noch nicht alles? Habt ihr noch mehr gesehen? Dann ruft doch bitte durch. 723 2000 ist die Nummer.
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1: Die Frau eines europäischen Spitzenpolitikers sieht sich ja schweren Vorwürfen ausgesetzt, unter anderem der Korruption. Ja, wer betroffen ist, erfahrt ihr gleich.
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0: Es ist jetzt 14.49 Uhr. Ihr hört das Hitradio auf Radio Today. Es geht um Korruptionsvorwürfe, illegale Einflussnahme und Veruntreuung. Die Frau des linken spanischen Regierungschefs Pedro Sanchez muss auf die Anklagebank. Diese Entscheidung teilte der in dem Fall seit 2 Jahren ermittelnde Richter mit. Er wirft Begona Gomez zudem Verstöße gegen Markenrechte vor. Sie muss sich jetzt alle 2 Wochen bei der Justiz melden, ihren Reisepass abgeben und darf das Land nicht mehr verlassen. Wenn ihr auf der Reise seid mit dem Auto, dann bitte nicht zu schnell werden. Es wird zum Beispiel geblitzt am Ortsausgang Glonn Richtung Wasserburg in der 70er-Zone. Habt ihr sonst noch was gesehen, dann ruft doch durch, am besten über die Studionummer. Das ist die 723-2000. Ich sag besten Dank im Voraus.
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3: 15.02 Uhr ist es inzwischen. Wir starten in eine weitere Stunde Hitradio, heute in der Sonntagsausgabe, hier jetzt zur Weiber.
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1: Ich bin Oliver Urbanke. Der Präsident des Deutschen Instituts für Wirtschaftsforschung, Fratscher, hält die Vorschläge der Rentenkommission für unzureichend. Sie gehen in die richtige Richtung, bleiben aber insgesamt zu vorsichtig, sagt er der Rheinischen Post. Thomas Thomfeld berichtet.
2: Mut und Konsequenz, das vermisst der DEW-Präsident bei den Reformvorschlägen. Denn an den drei größten Problemen, so Fratscher, würden sie nichts ändern. Der hohen Altersarmut, der zu starken Belastung der jungen Generation und der Schieflage bei der Gerechtigkeit. Ein höheres Renteneintrittsalter, die Einführung einer kapitalgedeckten Rente und weniger Frühverrentungen hält er allerdings für richtig.
1: Bauernpräsident Rugwied sieht die Landwirtschaft auf eine Liquiditätskrise zuschlittern. Die Produktionskosten für viele Getreidearten seien zu hoch, die Verkaufspreise zu niedrig, so Rugwied. Manche Landwirte hätten schon die Düngung reduziert, um Kosten zu sparen. Stickstoffdünger beispielsweise ist etwa 30% teurer als noch vor einem Jahr. Zurzeit liegen die Temperaturen vielerorts weit über 30 Grad. Solche sogenannten Hitzetage gibt es in Deutschland immer öfter. Das geht aus Daten des Deutschen Wetterdienstes hervor. Jahre mit deutlich mehr als 10 Hitzetagen waren bis vor rund 10 Jahren eher ein Ausreißer. Jetzt kommen sie häufiger vor. So gab es 2018 mehr als 20 Hitzetage, 2019 und 2022 je 17 Hitzetage. Innenminister Dobrindt will weiter eng mit den islamistischen Taliban in Afghanistan zusammenarbeiten. Von seinem Ministerium heißt es, dass Abschiebungen nach Afghanistan erheblich ausgeweitet werden sollen. Neben Einzelrückführungen sollen künftig bis zu 3 Charterflüge pro Monat Menschen zurück nach Afghanistan bringen. Gegenüber der Bild am Sonntag sprach Dobrindt von einem legitimen Interesse unserer Gesellschaft, dass Straftäter das Land verlassen. Nach dem Triumph der deutschen Mannschaft gestern stehen auch heute wieder einige Partien bei der Fußball-WM in Nordamerika an. Den Anfang macht Europameister Spanien. Ab 18 Uhr geht's gegen Saudi-Arabien. Um 21 Uhr folgt dann die Partie Belgien gegen Iran. Und in der Nacht ab 0 Uhr spielt Uruguay gegen Kap Verde und ab 3 Uhr dann Neuseeland gegen Ägypten.
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3: Der Radio Today Verkehrsdienst meldet die A8 Salzburg Richtung München zwischen Wahren und Aing hier 7 Kilometer Stau und zwischen Hoferdinger Forst und Brunnthal hier aktuell 2 Kilometer Stau. Die A9 München Richtung Nürnberg zwischen Eichfeld und Pfaffenhofen 1 Kilometer Stau und in der Gegenrichtung, also wenn man Richtung München unterwegs ist, zwischen Pfaffenhofen und Allershausen 5 Kilometer Stau. Die A95 Garmisch-Partenkirchen Richtung München zwischen Oberdill und Fürstenried 1 Kilometer Stau. Und noch die A99 in München Süd Richtung München Nord zwischen Haar und Kirchheim 5 Kilometer Stau. Ich wünsche euch eine gute Fahrt.
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3: Die Blitzerchen, da hätten wir die Rudolf-Zorn-Straße in München-Neuperlach draufstehen, dann Geritzried, die Adalbald-Stifter-Straße, die Ortsdurchfahrt Tutzing bei der Akademie für politische Bildung, die Ortsdurchfahrt Alkenau auf der Hauptstraße, die Ortsdurchfahrt Schlegeldorf bei Lenggries und die Effnerstraße einwärts ist gemeldet. Habt ihr auch noch was gesehen? 723-2000 ist die Nummer.
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3: Ja, in München-Thalkirchen hat es ganz kurz ein wenig geregnet. Es ist wunderbar warm nach wie vor, aber heute bilden sich nach sonnigem Beginn einige Quellwolken. Am Nachmittag entstehen daraus dann besonders in der Osthälfte lokale Schauer. Die Temperaturen erreichen 30 bis maximal 37 Grad. In den nächsten Tagen bleibt es meist sonnig und angenehm warm. Einzelne Hitzegewitter erwarten uns vor allem morgen und am Dienstag. In München-Thalkirchen messen wir aktuell 28 Grad und die Zeit ist es jetzt 15 Uhr und 16 Minuten.
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1: Nach einem Busunfall mit 14 Verletzten sucht die Polizei nach Zeugen. Erfahrt gleich mehr dazu.
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15.26 Uhr ist es. Ihr hört das Hitradio auf Radio Today. Nach einem Busunfall mit 14 Verletzten sucht die Polizei nach Zeugen. Ein bislang unbekannter vorausfahrender Autofahrer habe am Freitagmorgen ohne erkennbaren Grund stark abgebremst, teilte die Polizei mit. Der Fahrer eines Linienbusses habe daraufhin eine Gefahrenbremsung hinlegen müssen. Mehrere Fahrgäste seien gestürzt. 14 Menschen wurden nach Polizeiangaben verletzt. 5 von ihnen kamen ins Krankenhaus. Im Inneren des Busses entstand ein Schaden vom vierstelligen Bereich. Der Autofahrer setzte seine Fahrt fort. Die Beamten suchen nun nach ihm. Es wird geblitzt, und zwar zum Beispiel der Ortsdurchfahrt Eichenau auf der Hauptstraße. Habt ihr auch einen Blitzer gesehen? Dann meldet diesen doch. 723 2000, das ist die Nummer.

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1: Der Radiotour der Verkehrsdienst meldet die A8 Salzburg Richtung München zwischen Weyern und Holzkirchen 7 Kilometer Stau. Besondere Vorsicht bitte auf der A92 München Richtung Deggendorf zwischen Freising Mitte und Freising Ost. Hier besteht Gefahr durch eine ungesicherte Unfallstelle. Hier bitte unbedingt eine Gasse für Rettungs- und Einsatzfahrzeuge bilden. Das heißt, wer ganz links steht, fährt nach links, alle anderen fahren nach rechts. Dann die A95 Garmisch-Partenkirchen Richtung München zwischen Oberdil und Fürstenried, 2 Kilometer Stau. Die A99 München Süd Richtung München Nord zwischen Haar und Kirchheim, 3 Kilometer Stau. Und noch die Startstraße 2070 Sauerlach Richtung Wolfratshausen zwischen Hoferdinger Forst und Sauerlach. Hier besteht Gefahr durch Gegenstände auf der Fahrbahn. Es handelt sich wohl um Fahrzeugteile. Ich wünsche euch eine gute und natürlich vor allem auch eine sichere Fahrt. Geblitzt wird auf der Rudolf-Zorn-Straße in München-Neuperlach, dann in Geretsried die Adalbald-Stifter-Straße, die Ortsdurchfahrt Tutzing bei der Akademie für politische Bildung, die Ortsdurchfahrt Eichenau auf der Hauptstraße, die Ortsdurchfahrt Schlegeldorf bei Lenggries und die Effnerstraße einwärts. War das noch nicht alles? Habt ihr noch was Blitzendes gesehen? Dann sagt mir das doch bitte am besten schnell und unkompliziert über die Studionummer. Das ist die 723-2000.
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1: Nach dem Zugunglück in München hatte die Polizei die Bergungsarbeiten an der Unfallstelle beendet. Erfahrt gleich mehr.
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0: 15.46 Uhr ist es, ihr hörte das Hitradio auf Radio Today. Nach dem Zugunglück in München hat die Polizei die Bergungsarbeiten an der Unfallstelle beendet. Nach Polizeiangaben bleibt die Straße, auf die die Waggons stürzten, teilweise aber gesperrt. Demnach stehen die Güterzugwaggons wieder auf den Schienen und auch die Lastenkräne sind weg. Die an den Unfall angrenzende Straße sei beschädigt worden und werde deshalb teilweise gesperrt. Laut Polizei wird der Verkehr dort auf eine Spur umgeleitet. In der Nacht zum Samstag waren zwei Güterzüge zusammengestoßen. Bei dem Zusammenprall starb ein Rangierbegleiter. Zwei Waggons fielen von der Brücke und die Schleißheimer Straße, die davon gekreuzt wird, wurde dabei also beschädigt. Es wird geblitzt und zwar in der Ortsdurchfahrt Eichenau auf der Hauptstraße. Habt ihr auch einen Blitzer gesehen? Egal ob Anhänger oder nicht. Mich wird's interessieren. Dann ruft doch an. 723-2000 ist die Nummer. Ja, und dem V wird's natürlich auch interessieren, denn mit ihm und der Quicktimes geht's hier jetzt auch gleich schon wieder weiter. Denkt dran, um 16.30 Uhr ist mal wieder Open Line angesagt. Radio zum Mitmachen, einfach mal selber im Radio sein, das wäre doch was. Also dranbleiben, die Gelegenheit nutzen.
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2: Servus ihr Lieben, der kalendarische Sommeranfang ist jetzt da, genauso wie unsere Playlist, die geht natürlich weiter mit den besten Classics aller Zeiten für die besten Hörer aller Zeiten. Am Mikrofon für euch der Pfau aus München, Thalkirchen mit der Open Line. Denn ihr wisst ja warum.
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1: Ich bin Oliver Urbanke. Die Linke verpflichtet ihre Abgeordneten im Bund und in Europa, einen Großteil ihrer Diäten an Sozialfonds abzugeben und nicht mehr als ein Durchschnittsgehalt für sich zu behalten. Das ist beim Parteitag in Potsdam beschlossen worden. Der Gehaltsdeckel orientiert sich am Tarifvertrag für den öffentlichen Dienst und liegt aktuell bei 5.300 Euro brutto. Für Alleinstehende mit Steuerklasse 1 sind das rund 3.300 Euro netto im Monat, heißt es im Antrag. Zum Vergleich, ein Bundestagsabgeordneter erhält derzeit mit Zulagen mehr als dreimal so viel. Die Vorschläge der Rentenkommission gehen laut einem Wirtschaftsexperten nicht weit genug. DIW-Chef Fratscher sagte der Rheinischen Post, die Pläne seien zu vorsichtig und änderten nichts an den drei größten Problemen. Hohe Altersarmut, zu starke Belastung junger Menschen und Ungleichheiten im System. Er fordert von der Regierung Nachbesserungen. Unabhängig von der gesetzlichen Rente sorgen viele Menschen auch privat fürs Alter vor. Nahezu jeder Zweite in Deutschland legt Privatgeld zurück. Das geht aus einer Umfrage für die Bild am Sonntag hervor. Demnach bestätigten 59% der Befragten, beispielsweise mit einem Sparbuch oder Aktien, privat vorzusorgen. 42% gaben hingegen an, nicht privat für ihren Lebensabend zu sparen. In der Schweiz finden Gespräche zwischen den USA und dem Iran statt. Ziel ist es, das vergangene Woche unterzeichnete Rahmenabkommen zu konkretisieren. Für die USA ist Vizepräsident Vance angereist. Er zeigte sich vorsichtig optimistisch. Überschattet werden die Gespräche von anhaltenden Kämpfen zwischen israelischem Militär und der Hisbollah im Libanon. Nach dem 2:1-Sieg gegen die Elfenbeinküste steht die deutsche Fußballnationalmannschaft bei der WM vorzeitig als Gruppensieger fest. Nur die Sprunggelenksverletzung von Nico Schlotterbeck trübt die Freude im WM-Lager. Ob bzw. wie lange er möglicherweise ausfällt, ist noch unklar. Für morgen hat Trainer Julian Nagelsmann den Spielern freigegeben. Thomas Thonfeld berichtet.
2: Nach 2 Siegen hält der Bundestrainer natürlich an den bewährten Abläufen fest. Am Regenerationstraining heute sowieso und genauso auch am folgenden Familientag. Begründung: Es gibt uns allen Kraft, wenn wir unsere Familien sehen. Deutschlands erstes K.O.-Spiel bei dieser WM steht am 29. Juni gegen einen Gruppendritten an.
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3: Einblick auf Bayern Straßen. Hier ist der Radio Today Verkehrsdienst und der meldet auf der A8 Salzburg Richtung München zwischen Holzkirchen Nord und Hofoldinger Forst. Hier haben wir 10 Kilometer Stau. Auf der A9 Nürnberg Richtung München zwischen Paunzhauser Feld und Allershausen 2 Kilometer Stau. Auf der A96 München Richtung Deckendorf zwischen Freising Mitte und Freising Ost. Hier Gefahr durch eine ungesicherte Unfallstelle. Auf der A95 Garmisch Richtung München zwischen Oberdill und Fürstenried. Hier haben wir 4 Kilometer Stau. Auf der A96 Lindau Richtung München zwischen Dreieck München Südwest und Freiham Süd. Hier haben wir 1 Kilometer Stau. Auf der A99 München Süd Richtung München Nord zwischen Kirchheim und Aschheim-Ismaning 4 Kilometer Stau. Ich wünsche euch eine gute und sichere Fahrt.
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3: Und hier ein paar Blitzeranhängern, die blitzen auch, wenn es draußen donnert. Und zwar auf der Effnerstraße, stadteinwärts. In der Ortsdurchfahrt Schlegeldorf bei Lengries. In der Ortsdurchfahrt Eichenau auf der Hauptstraße. In der Ortsdurchfahrt Tutzing bei der Akademie. In Geretsried auf der Adalbert-Stifter-Straße. Auf der Rudolf-Zorn-Straße. Für weitere Blitzer wählt die 723-2000.
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3: Am Abend klingen die letzten Sommergewitter ab. Die Nacht wird klar bei 20 bis angenehm 14 Grad. Bis Dienstag schaut es ähnlich aus. Die Temperatur hier aktuell 28 Grad und die Zeit, es ist jetzt 16:18 Uhr.

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1: Gegen 16.30 Uhr habt ihr heute die Möglichkeit, auch natürlich etwas zu verkaufen bei unserem Radioflohmarkt live on air. Von privat an privat, das ist die einzige Bedingung. Vielleicht sucht ihr auch was. 723 2000 gleich die Nummer.
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0: Von Afrika zurück nach München. Jetzt startet hier die Open Line. Der Radioflohmarkt für euch live 089-723-2000. Das ist jetzt die Durchwahl, um hier etwas anzubieten. Vielleicht euer Auto, ein anderes Fortbewegungsmittel, vielleicht eine Sitzgelegenheit, eine Antiquität.
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0: Was kann man hier anbieten? Alles, wenn es nicht gewerblich ist. Also von privat an privat, egal wie groß, egal wie teuer. Ob es Immobilien sind, ein Boot oder ein Flieger. Oder das Dreirad. Oder der Flipper, der Billardtisch, die Tischtennisplatte. Der Computer. Vielleicht sammelt die Uhren. Eine anzubieten, eine ganz besondere. Oder etwas ganz anderes, das benötigte Ersatzteil, weil ihr gerade an etwas rumbastelt. Werkzeuge kosten auch Geld, Sportgeräte für daheim, der Hometrainer. Oder ihr sitzt gerade draußen und stellt fest, die Bierbank, die quietscht. Ihr braucht eine neue, habt eine abzugeben. Der Grill, das sind alles Beispiele, jetzt fällt mir langsam nichts mehr ein. 089-723-2000, das ist jetzt die Durchwahl, um jetzt hier live dabei zu sein. Nach zwei Aufrufen mache ich natürlich weiter mit Musik, sollte jetzt kein Anruf reingehen. Dreimal am Tag habt ihr die Möglichkeit, gegen 19.30 Uhr startet der letzte Radioflohmarkt für heute und jetzt geht's in die Luft mit den Eagles.
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1: 16.38 Uhr die Zeit. Hier ist der Radio Today Verkehrsdienst und der meldet auf der A8 Salzburg Richtung München zwischen Holzkirchen Nord und Aing 5 Kilometer Stau. Auf der A95 Garmisch-Partenkirchen Richtung München zwischen Oberdill und Fürstenried 1 Kilometer Stau. Auf der A96 Lindau Richtung München zwischen Germering Süd, Dreieck München Südwest. Hier haben wir einen Unfall, 1 Kilometer Stau. Auf der A99 München Süd Richtung München Nord zwischen Kreuz München Ost und Kirchheim 1 Kilometer Stau. Ich wünsche euch eine gute Fahrt. Es wird geblitzt auf der Rudolf-Zorn-Straße aus einem Anhänger in Geretsried, auf der Adalbert-Stifter-Straße, in der Ortsdurchfahrt Tutzing bei der Akademie, in der Ortsdurchfahrt Eichenau an der Hauptstraße, in der Ortsdurchfahrt Schlegeldorf bei Lengries und auf der Effnerstraße stadteinwärts. Für weitere Blitzer wählt die 723 2000. Weiter geht's jetzt mit den Beatles.

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1: Israel sei nicht bereit, beim Vorgehen seiner Armee im Südlibanon das einzuschränken. Mehr Einzelheiten dazu gleich auch, wer das gesagt hat, in meiner nächsten Meldung der Quicktimes.
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0: 16.48 Uhr die Zeit. Ihr hört die Quicktimes auf Radio Today. Hier kommt meine nächste Meldung. Israel ist nach Worten des Verteidigungsministers Israel Katz nicht bereit, Einschränkungen beim Vorgehen seiner Armee im Südlibanon zu akzeptieren. Man könne dort weiterhin Maßnahmen zur Beseitigung von Bedrohungen ergreifen, hieß es in einer Mitteilung von Katz. Auch nach Verkündung einer Waffenruhe blieben die israelischen Truppen im Südlibanon, bekräftigte er. Das bilaterale Rahmenabkommen zwischen dem Iran und den USA sieht allerdings eine umfassende Beendigung der militärischen Konflikte in der Region vor, so auch im Libanon. Es wird geblitzt aus einem Anhänger, wenn ihr zu schnell seid, aus auf der Effnerstraße statt einwärts. Für weitere Blitzer wählt gern die 723 2000. Weiter geht's mit den Top 20.
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1: 17.01 Uhr die Zeit. Schön, dass ihr dabei seid hier in der zweiten Stunde der Quick Times am wunderschönen Sonntag, dem 21. Juni. Mit wunderschöner Musik geht's auch weiter. Am Mikrofon für euch der Pfau auf Radio.
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1: Ich bin Oliver Urbanke. Mit Sparbuch oder Aktien privat fürs Alter vorsorgen. Das macht einer Umfrage zufolge etwa die Hälfte der Menschen in Deutschland. Viele sind davon überzeugt, dass die gesetzliche Rente zu knapp ausfallen wird. Im vergangenen Jahr haben 80% in einer Umfrage angegeben, dass sie sich sicher sind, mit den staatlichen Leistungen ihren Lebensstandard nicht halten zu können. In Bayern ist im vergangenen Jahr weniger Elterngeld ausgezahlt worden als zuvor, rund 1,3 Milliarden Euro. Der Grund? In Bayern sind 2025 knapp 3.800 weniger geboren worden als im Jahr davor. Das geht aus dem Jahresbericht des Zentrums Bayern Familie und Soziales hervor. Das Deutsche Rote Kreuz warnt vor mangelndem Zivilschutz in Deutschland. DRK-Präsident Gröhe sagt T-Online, Deutschland sei bei weitem nicht gut genug vorbereitet. Er kritisiert, dass Hilfsorganisationen wie das DRK nicht in Verteidigungsplanungen einbezogen werden und fordert bessere Bedingungen für Ehrenamtliche im Bevölkerungsschutz. Innenminister Dobrindt will die Abschiebungen nach Afghanistan erheblich ausweiten. Künftig seien 3 Charterflüge pro Monat möglich, sagte eine Sprecherin des Ministeriums. Zudem seien Einzelrückführungen über Linienflüge jederzeit möglich. Grundlage der Ausweitung sind Gespräche zwischen dem Innenministerium und den in Afghanistan herrschenden islamistischen Taliban. Die zweiten Gruppenspieltage bei der Fußball-WM gehen weiter. Von heute Abend bis morgen früh sind die Gruppen G und H an der Reihe. Moritz Einzel blickt voraus.
2: Den Anfang macht Europameister Spanien mit der Partie gegen Saudi-Arabien. Die Spanier wollen nach dem blamablen 0:0 zum Auftakt gegen Kap Verde den ersten Eindruck korrigieren. Anstoß ist um 18 Uhr deutscher Zeit. Kap Verde trifft im anderen Spiel der Gruppe H um Mitternacht auf Uruguay. Alle 4 Teams in dieser Gruppe haben jeweils einen Punkt. Das gilt auch für die Mannschaften in Gruppe G. Hier spielt Belgien ab 21 Uhr gegen den Iran und Neuseeland trifft um 3 Uhr nachts auf Ägypten.
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3: Der Radio Today Verkehrsdienst meldet auf der A8 Salzburg Richtung München zwischen Holzkirchen Nord und Aing. Hier haben wir Stau zwischen Holzkirchen und Hofoldinger Forst. 5 Kilometer Stau. Auf der A95 Garmisch Richtung München zwischen Wolfratshausen und Schäftlarn. Hier besteht Gefahr durch einen defekten PKW und zwischen Oberdill und Fürstenried haben wir Stau. Auf der A96 Lindau Richtung München zwischen Germering Süd und Dreieck München Südwest. Hier ein Unfall. Today wünscht euch eine gute Fahrt.
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3: Geblitzt wird auf der Effnerstraße, stadteinwärts, auf der Rudolf-Zorn-Straße, dann in Geretsried, auf der Adalbert-Stifter-Straße, dann in der Ortsdurchfahrt Tutzing bei der Akademie, in der Ortsdurchfahrt Eichenau auf der Hauptstraße, in der Ortsdurchfahrt Schlegeldorf bei Lenggries. Für weitere Blitzer wählt gern die 723-2000.
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3: Uns erwartet eine klare Nacht bei 20 bis 14 Grad. Bis Dienstag schaut es ähnlich aus mit dem Wetter so wie heute. Die Temperatur hier draußen gemessen in München-Thalkirchen. 30 Grad, die Zeit, es ist jetzt 17.16 Uhr.
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1: Im Wettersteingebirge hat es einen tödlichen Unfall bzw. ein Unglück gegeben. Genauere Einzelheiten erfahrt ihr gleich.
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17.25 Uhr die Zeit. Ihr hört die QuickTimes auf Radio Today. Ein 19-Jähriger ist auf einer Klettertour in Bayern tödlich verunglückt. Nach Polizeiangabe löste sich ein Haltegriff, der den Teenager sichern sollte. Demnach war der junge Bergsteiger mit einem 20 Jahre alten Freund im Wettersteingebirge bei Greinau im Kreis Garmisch unterwegs. Laut Polizei war dem Verunglückten die Strecke aus vorigen Touren aber bekannt. Auf knapp 1700 Metern Höhe sei der Haltegriff des 19-Jährigen ausgebrochen. Der junge Mann stürzte daraufhin knapp 100 Meter steil bergab durch felsiges Gelände. Nach Polizeiangaben war der 19-Jährige bereits tot, als die gerufenen Einsatzkräfte eintrafen. Die Ermittlungen laufen. Gewitzelt auf der Effnerstraße, wenn ihr zu schnell seid in der Richtung Stadt einwärts. Falls ihr noch einen Blitzer entdeckt habt, den melden möchtet oder einen von meinen abmelden wollt, dann wählt gern die 723 2000.

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1: 17.37 Uhr, die Zeit. Hier ist der Radio Today Verkehrsdienst und der meldet auf der A8 Salzburg Richtung München. Zwischen Holzkirchen Nord und Aigen, zwischen Holzkirchen und Hofoldinger Forst haben wir Stau. Und auf der A95 Garmisch Richtung München, zwischen Wolfratshausen und Schäftlarn, hier haben wir gefahrlich einen defekten PKW. Und zwischen Oberdill und Fürstenried haben wir derzeit Stau. Ein Unfall, es hat gekracht auf der A96 Lindau Richtung München, zwischen Germering Süd und Dreieck München Südwest. Today wünscht euch eine gute und sichere Fahrt. Gewitzt wird aus folgenden Anhängern: auf der Effnerstraße stadteinwärts, auf der Rudolf-Zorn-Straße, in Geretsried auf der Adalbert-Stifter-Straße, in der Ortsdurchfahrt Tutzing bei der Akademie, in der Ortsdurchfahrt Eichenau auf der Hauptstraße, in der Ortsdurchfahrt Schlegeldorf bei Lengries. Für weitere Blitzer wählt gern die Studionummer 723-2000.
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1: Nach einem Busunfall in München mit 14 Verletzten sucht die Polizei dringend nach Zeugen, die diesen Unfall beobachtet haben. Mehr dazu gleich.
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0: 17.46 Uhr, die Zeit, ihr hört die Quick Times auf Radio Today. Nach einem Busunfall mit 14 Verletzten sucht die Polizei nun dringend nach Zeugen. Ein bislang unbekannter vorausfahrender Autofahrer habe am Freitagmorgen ohne erkennbaren Grund stark abgebremst. Der Fahrer eines Linienbusses habe daraufhin eine Gefahrenbremsung hingelegt. Mehrere Fahrgäste seien gestürzt. 14 Menschen wurden nach Polizeiangaben verletzt. 5 von ihnen kamen ins Krankenhaus. Im Inneren des Busses entstand ein Schaden im vierstelligen Bereich. Der Autofahrer setzte seine Fahrt einfach fort. Defensivfahren sieht anders aus. Rücksichtsvoll und nicht rücksichtslos. Und hier noch ein Blitzeranhänger, und zwar auf der Effnerstraße. Statt einwärts der Blitz gnadenlos, wenn ihr zu schnell seid, also runter vom Gas. Und falls ihr auch einen Blitzer entdeckt habt, ruft ihr gerne an unter der 723 2000. Jetzt geht's weiter mit den Top 20.
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1: 18.05 Uhr die Zeit. Schön, dass ihr dabei seid in der dritten Stunde der Quicktimes. Am Mikrofon für euch der Pfau aus München, Thalkirchen, dem sonnigen und bei 31 Grad immer noch. Und weiter geht's mit auf
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1: Ich bin Oliver Urbanke. Mit Sparbuch oder Aktien privat fürs Alter vorsorgen. Das macht einer Umfrage zufolge etwa die Hälfte der Menschen in Deutschland. Viele sind davon überzeugt, dass die gesetzliche Rente zu knapp ausfallen wird. Im vergangenen Jahr haben 80% in einer Umfrage angegeben, dass sie sich sicher sind, mit den staatlichen Leistungen ihren Lebensstandard nicht halten zu können. In Bayern ist im vergangenen Jahr weniger Elterngeld ausgezahlt worden als zuvor, rund 1,3 Milliarden Euro. Der Grund? In Bayern sind 2025 knapp 3.800 weniger geboren worden als im Jahr davor. Das geht aus dem Jahresbericht des Zentrums Bayern Familie und Soziales hervor. Das Deutsche Rote Kreuz warnt vor mangelndem Zivilschutz in Deutschland. DRK-Präsident Gröhe sagt T-Online, Deutschland sei bei weitem nicht gut genug vorbereitet. Er kritisiert, dass Hilfsorganisationen wie das DRK nicht in Verteidigungsplanungen einbezogen werden und fordert bessere Bedingungen für Ehrenamtliche im Bevölkerungsschutz. Innenminister Dobrindt will die Abschiebungen nach Afghanistan erheblich ausweiten. Künftig seien 3 Charterflüge pro Monat möglich, sagte eine Sprecherin des Ministeriums. Zudem seien Einzelrückführungen über Linienflüge jederzeit möglich. Grundlage der Ausweitung sind Gespräche zwischen dem Innenministerium und den in Afghanistan herrschenden islamistischen Taliban. Die zweiten Gruppenspieltage bei der Fußball-WM gehen weiter. Von heute Abend bis morgen früh sind die Gruppen G und H an der Reihe. Moritz Einzel blickt voraus.
2: Den Anfang macht Europameister Spanien mit der Partie gegen Saudi-Arabien. Die Spanier wollen nach dem blamablen 0:0 zum Auftakt gegen Kap Verde den ersten Eindruck korrigieren. Anstoß ist um 18 Uhr deutscher Zeit. Kap Verde trifft im anderen Spiel der Gruppe H um Mitternacht auf Uruguay. Alle 4 Teams in dieser Gruppe haben jeweils einen Punkt. Das gilt auch für die Mannschaften in Gruppe G. Hier spielt Belgien ab 21 Uhr gegen den Iran und Neuseeland trifft um 3 Uhr nachts auf Ägypten.
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3: Der Radio Today Verkehrsdienst meldet auf der A8 München Richtung Salzburg zwischen Kreuz München Süd und Hofoldinger Forst. Hier haben wir Gefahr durch einen defekten Bus. Auf der A8 in der Gegenrichtung zwischen Holzkirchen Nord und Hofoldinger Forst 9 Kilometer Stau. Auf der A95 Garmisch Richtung München zwischen Fürstenried und Sendling Süd 2 Kilometer Stau. Zwischen Kreuzhof und Sendling Süd hier Gefahr durch Personen auf der Fahrbahn. Dort hat's gekracht. Auf der A96 Lindau Richtung München zwischen Dreieck München Süd West und Freiham Süd. Hier haben wir Stau. Auf der A99 München Süd Richtung München Nord zwischen Kirchheim und Aschheim-Ismaning. Hier ein Unfall mit einem Bus zwischen Neuherberg und Fröttmanning Nord. Hier Gefahr durch einen toten Greifvogel auf der Fahrbahn. Today wünscht euch eine gut gelaunte, entspannte und, was das Wichtigste ist, eine sichere Fahrt.
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3: Und hier noch ein paar Blitzeranhänger. Es wird geblitzt auf der Effnerstraße stadteinwärts, auf der Rudolf-Zorn-Straße in Geretsried, auf der Adalbert-Stifter-Straße, in der Ortsdurchfahrt Tutzing bei der Akademie, in der Ortsdurchfahrt Eichenau auf der Hauptstraße, in der Ortsdurchfahrt Schlegeldorf bei Lenggries. Für weitere Blitzermeldungen wählt gern hier die Studionummer 089 723 2000.
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3: Heute Nacht erwarten wir einen sternklaren Himmel bei 20 bis 14 Grad. Bis Dienstag schaut das Wetter ähnlich aus wie heute. Die Temperatur hier gemessen 31 Grad. Die Zeit, es ist jetzt 18.15 Uhr.
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0: arbeiten. Die Regierung möchte die Rente mit 63 ab, also die Rente mit 63 soll abgeschafft werden und schrittweise auf 68 steigen. Nähere Angaben dazu gleich.
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18.25 Uhr die Zeit. Ihr hört die QuickTimes auf Radio Today. Die geplante Reform der Alterssicherung soll die Rente auch in den nächsten Jahren für Jüngere sicherer machen. Das kündigte Bundesarbeitsministerin Bärbel Baas bei einem Bürgerdialog in Berlin an. Die 30 Empfehlungen der Rentenkommission sollen am Dienstag offiziell übergeben werden. Demnach soll das Rentenalter schrittweise auf 68 steigen. Die sogenannte Rente mit 63 soll abgeschafft werden. Eine beitragsfinanzierte Kapitalsäule soll in Zukunft höhere Renten für heute Jüngere möglich machen. Selbstständige und Politiker sollen in die gesetzliche Rente aufgenommen werden. Geblitzt wird auf der Effnerstraße stadteinwärts natürlich nur, wenn ihr zu schnell seid. Für weitere Blitzermeldungen ruft ihr gern an unter der 089 723 2000.

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1: 18.40 Uhr, die Zeit. Ihr hört Radio Today. Hier ist der Blick auf Bayern Straßen. Hier ist der Radio Today Verkehrsdienst. Und der meldet auf der A8 München Richtung Salzburg zwischen Kreuz München Süd und Hofoldinger Forst. Hier haben wir Gefahr durch Gegenstände auf der Fahrbahn. Es handelt sich um Reifenteile und durch einen defekten Bus. An der Stelle. Dann auf der A8 in der Gegenrichtung zwischen Holzkirchen Nord und Hofoldinger Forst 9 Kilometer Stau auf der A95 und zwar die Strecke Garmisch Richtung München zwischen Fürstenried und Sendling Süd 2 Kilometer Stau zwischen Kreuzhof und Sendling Süd. Hier Gefahr durch Personen auf der Fahrbahn und durch einen Unfall auf der A96 Lindau Richtung München zwischen Dreieck München Südwest und Freiham Süd haben wir Stau. Auf der A99 München Süd Richtung München Nord zwischen Kirchheim und Aschheim-Ismaning. Hier Gefahr durch eine ungesicherte Unfallstelle. Ich wünsche euch ja noch eine gut gelaunte, entspannte und sichere Fahrt. Und hier noch ein paar Anhänger. Es wird geblitzt auf der Rudolf-Zorn-Straße, auf der Effner-Straße, stadteinwärts, in Geretsried auf der Adalbert-Stifter-Straße, in der Ortsdurchfahrt Tutzing bei der Akademie, in der Ortsdurchfahrt Eichenau an der Hauptstraße, in der Ortsdurchfahrt Schlegeldorf bei Lengries. Für weitere Blitzer wählt gern die 723-2000.
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1: In Eckenfelden sind zwei Kühe aus einem Anhänger ausgebrochen. Ja, sie müssen auch mal raus, sie wollen die Welt sehen. Was da noch so passierte, das erfahrt ihr gleich.
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0: Kurze Tanzpause, 18.51 Uhr die Zeit. Die nächste Meldung geht auf keine Kuhhaut mehr. Zwei Kühe sind in Eckenfelden im Landkreis Rottal-Inn aus einem Anhänger ausgebüxt und haben mehrere Fahrzeuge beschädigt. Die Tiere entkamen gestern, als eine Frau mit ihrem Gespann über den Stadtplatz fuhr. Eine Seitentür öffnete sich und die beiden Rinder büxten aus. Eine Kuh ließ sich rasch wieder einfangen, die zweite drehte laut Polizei genüsslich über den Stadtplatz, Spitalplatz und Rathausplatz. Auch ein Landwirt und die Feuerwehr hätten das Tier zunächst nicht einfangen können. In der Zufahrt der Tiefgarage des Rathauses sei es dann gelungen, die Kuh zu stellen. Ein Tierarzt sedierte das Tier, die Kuh kam zurück in den Anhänger. Eine Kuh macht nämlich Mu und zwei Kühe machen Mühe. Vielleicht hatten die zwei Rindviecher einfach den Braten schon erschnüffelt. Und hier noch ein Blitzeranhänger in Geretsried auf der Adalbert-Stifter-Straße. Da wird geblitzt, aber nur, wenn ihr zu schnell seid. Und für weitere entdeckte Radarfallen wählt gern die Studionummer 723 2000. Jetzt geht's weiter mit den Top 20.
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1: 19 Uhr genau. Ihr hört jetzt die letzte Stunde der Quick Times mit viel Musik, guter Laune und dem V. Und natürlich nicht zu vergessen mit unserer letzten Open Line, falls ihr Lust und Zeit habt und spontan seid, wählt gleich die 723 2000.
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1: Ich bin Oliver Urbanke. Die geplante Reform der Alterssicherung soll die Rente auch in den nächsten Jahren für jüngere Menschen sicher machen. Das kündigte Bundesarbeitsministerin Baas an. Die 30 Empfehlungen der Rentenkommission sollen am Dienstag offiziell übergeben werden. Demnach soll das Rentenalter schrittweise auf 68 steigen. Die sogenannte Rente mit 63 soll abgeschafft werden. Selbstständige und Politiker sollen außerdem in die gesetzliche Rente aufgenommen werden. Die durchschnittliche Zahl der Hitzetage in Deutschland mit Spitzenwerten über 30 Grad hat zugenommen. Das geht aus Daten des Deutschen Wetterdienstes hervor. Thomas Thonfeld berichtet.
2: Seit 8 Jahren geht der Trend klar nach oben, heißt es auch vom Umweltbundesamt. Denn seitdem kommen die starken Hitzeperioden fast jeden Sommer, teils mit 17 oder sogar 20 Hitzetagen pro Jahr. Und eine Studie des Max-Planck-Instituts zeigt, die 5 intensivsten Hitzewellen der vergangenen 45 Jahre gab's alle seit 2010.
1: Bundesinnenminister Dobrindt will Abschiebungen nach Afghanistan deutlich ausweiten. Künftig sollen 3 Charterflüge pro Monat möglich sein, dazu Einzelabschiebungen über Linienflüge. Grundlage dafür sind Gespräche zwischen dem Innenministerium und den islamistischen Taliban. Erst vor kurzem hat Deutschland 32 Menschen aus Afghanistan abgeschoben, darunter Straftäter, die wegen Vergewaltigung und Tötungsdelikten verurteilt worden waren. Alba Berlin ist deutscher Basketballmeister. Die Hauptstädter gewannen in der Finalserie das entscheidende 5. Spiel beim FC Bayern München dank einer starken Aufholjagd und sicherten sich damit ihren 12. Bundesligatitel. Bei der Fußball-WM stehen am Abend Spiele in Gruppe G und H an. Titelmitfavorit Spanien spielt gerade gegen Saudi-Arabien. Kap Verde trifft dann um Mitternacht auf Uruguay. Belgien in Gruppe G trifft ab 21 Uhr auf den Iran. Und Neuseeland spielt um 3 Uhr nachts gegen Ägypten.
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3: Ein Blick auf meine Straßen, hier ist der Radio Today Verkehrsdienst und der meldet auf der A8 München Richtung Salzburg zwischen Kreuz München Süd und Hofoldinger Forst. Hier Gefahr durch Reifenteile auf der Fahrbahn und durch einen defekten Bus. Auf der A8 Salzburg Richtung München zwischen Weyern und Hofoldinger Forst, hier haben wir 11 Kilometer Stau. Auf der A9 Garmisch Richtung München zwischen Kreuzhof und Sendling Süd, hier ein Unfall. Auf der A96 Lindau Richtung München zwischen Dreieck München Südwest und Freiham Süd. Hier staut es sich. Auf der A99 zwischen Dreieck Allach und Ludwigsfeld beidseitige Gefahr durch Personen. Auf der Fahrbahn zwischen Kirchheim und Aschheim-Ismaning. Dort haben wir Gefahr durch eine ungesicherte Unfallstelle mit einem Bus. Denkt an die Rettungsgasse, die rettet Leben. Ich wünsche euch eine gute Fahrt.
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3: Und hier die Blitzeranhänger. Es wird geblitzt auf der Effnerstraße stadteinwärts, auf der Rudolf-Zorn-Straße, in Geretsried auf der Adalbert-Stifter-Straße, in der Ortsdurchfahrt Tutzing an der Akademie, in der Ortsdurchfahrt Eichenau auf der Hauptstraße, in der Ortsdurchfahrt Schlegeldorf bei Lengries. Für weitere Blitzer wählt die 723-2000.
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3: Die Nacht wird klar bei Temperaturen zwischen 20 und 14 Grad. Und bis Dienstag geht es mit dem Wetter wie heute so weiter. Die Temperatur hier gemessen in München-Thalkirchen 29 Grad. Die Zeit, es ist jetzt 19.16 Uhr.
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1: Auf der Chiemgaustraße Richtung Giesing, noch vor der Unterführung, werdet ihr geblitzt, wenn ihr zu schnell seid. Den Blitzer habe ich vom Laser. Danke dir dafür, die eine blitzfreie Weiterfahrt. Und gegen halb startet der letzte Radioflohmarkt, die letzte Open Line unter der 723 2000. Gleich geht's los, live.
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0: 19.30 Uhr die Zeit. Jetzt startet sie, die letzte Open Line für euch. Jetzt könnt ihr anrufen, wenn ihr etwas zu verkaufen habt. Zum Beispiel das Auto, Möbel, ihr seid am Umziehen, habt ganz viel abzugeben. Oder ihr sucht was ganz Spezielles, vielleicht ein Oldtimer, Elektrogeräte, Musikinstrumente. Wählt jetzt die 723 2000.
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0: Vielleicht habt ihr schon eine Anzeige im Internet gestartet. Macht es noch doppelt hier im Radio, ganz einfach. Nennt euren Vornamen, kurze Beschreibung, zweimal die Telefonnummer und ihr seid im Geschäft. Radio Today, hallo, wen darf ich begrüßen?
2: Ja, der Laser nochmal, tatsächlich, hi.
0: Hallo, grüß dich.
2: Ich hätte 4 Kompletträder für einen Porsche zu verkaufen.
0: Okay, magst du es beschreiben?
2: Ja, und zwar, das ist für einen Porsche 4911, 4 GTS, Modell 991.1.
0: Okay.
2: Und das sind Winter-Kompletträder, wie gesagt. Das Auto ist weg und die sind übrig geblieben und ich versuche es einfach mal.
0: Was willst du ungefähr dafür haben?
2: Das kann man dann am Telefon besprechen. Das okay. Ist nicht ganz billig, ne?
0: Okay. Naja, wer so ein Auto fährt, ne?
2: Das stimmt.
0: Dann sag mir doch mal die Telefonnummer bitte. Zweimal.
2: Die 0176.
0: Ja.
2: 730.
0: Ja.
2: 10. Und die 730 noch einmal.
0: 0176 730 10 730. Korrekt?
2: So ist es, genau.
0: Ja, wunderbar. Dann drücke ich dir die Daumen, dir noch einen schönen Sonntag.
2: Danke, euch allen auch.
0: Danke, ciao. Servus. Ja, also wie gesagt, anbieten könnt ihr, was ihr wollt, egal wie groß, egal wie teuer. Hauptsache nichts Geschmackloses oder nichts, also wie eine Leberkassemmel ohne süßen Senf. Oder nichts vom LKW gefallen oder woanders illegal besorgt. Denn die Polizei, die hört mit, der Freund und Helfer, weil wir so gute Musik spielen. Letzter Aufruf, 089 723 2000, die Nummer. Ansonsten gerne morgen zum Wochenstart ab 7.30 Uhr, dann wieder gegen 16.30 Uhr und 19.30 Uhr. Und da kein Anruf mehr reingeht, geht Musik für euch raus.
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1: 19.38 Uhr die Zeit, hier ist der Radio Today Verkehrsdienst und da meldet immer noch auf der A8 München Richtung Salzburg zwischen Kreuz München Süd und Hofoldinger Forst Gefahr durch Reifenteile und einen defekten Bus auf der Fahrbahn. Dann auf der A8 in der Gegenrichtung zwischen Holzkirchen und Aing aktuell 3 Kilometer Stau. Auf der A95 stadteinwärts zwischen Oberdill und Fürstenried haben wir Stau. Auf der A96 Lindau Richtung München zwischen Dreieck München Südwest und Freiham Süd 1 Kilometer Stau. Auf der A99 zwischen Dreieck Allach und Ludwigsfeld haben wir beidseitige Gefahr durch Personen auf der Fahrbahn. Ich wünsche euch dann noch eine gute und sichere Fahrt. Geblitzt wird auf der Chiemgaustraße Richtung Giesing vor der Unterführung, dann auf der Effnerstraße stadteinwärts in der Ortsdurchfahrt Schlegeldorf bei Lenggries, in der Ortsdurchfahrt Eichenau auf der Hauptstraße, in der Ortsdurchfahrt Tutzing bei der Akademie, in Geretsried auf der Adalbert-Stifter-Straße und auf der Rudolf-Zorn-Straße. Das waren Anhänger. Für weitere Blitzer wählt gern die Studionummer 723-2000.
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1: Genau, It's Today. Auf der A8 auf Höhe Irschenberg, Kreis Miesbach, ist ein Wohnmobil heute ausgebrannt. Mehr Angaben dazu gleich hier in meiner letzten Meldung der Quicktimes.
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0: 19.47 Uhr, die Zeit. Das war Desireless mit Voyage, Voyage. Und der Herr in dem Fahrzeug war wahrscheinlich auch auf Reisen, eventuell, man weiß es nicht. Auf der A8 Richtung, also in einem Wohnmobil Richtung München, hatte der Fahrer Rauch bemerkt und das Fahrzeug musste dann anhalten. Die Fahrbahn wurde gesperrt. Demnach bemerkte der 60 Jahre alte Wohnmobilfahrer Rauch, der aus seinem Camper kam und fuhr dann rechts ran. Kurz darauf sei das Fahrzeug dann in Brand geraten. Erste Löschversuche des Fahrers blieben erfolglos. Den Angaben zufolge brannte das Wohnmobil komplett aus. Niemand wurde verletzt, Gott sei Dank. Die Fahrbahn ist mittlerweile wieder freigegeben. Die Polizei schätzt den Schaden auf etwa 80.000 Euro und vermutet einen technischen Defekt als Brandursache. Diese aktuellen Urlaubspläne gingen damit wohl in Rauch auf. Und ich verdünnisiere mich jetzt auch. Bedanke mich, dass ihr dabei seid und auch noch bleibt. Denn jetzt geht's weiter mit der Abendwelle Through the Night. Ich wünsche euch einen schönen, erholsamen Sonntagabend, dass ihr morgen wieder fit seid. Ein Schau vom V. Habe die Ehre. Jetzt auch Feierabend. Aloha, Baba und Servus.
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2: Sie hören Radio Today 89 München. Die genaue Zeit, es ist jetzt 20 Uhr und 2 Minuten.
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1: Ich bin Oliver Urbanke. In der Schweiz haben heute Gespräche zwischen dem Iran und den USA über eine dauerhafte Friedenslösung begonnen. Ein Streitpunkt dabei sind mögliche Mautregelungen in der Straße von Hormuz. Bundesaußenminister Wadefuhl warnt vor solchen Plänen. Katrin Müller berichtet.
2: Der für die weltweite Energieversorgung wichtige Seeweg muss wieder frei passierbar sein, das sei ein Prinzip des Seevölkerrechts. Und dann würde sich auch der Ölpreis schnell normalisieren, so Wadefuhl beim Bürgerforum im Auswärtigen Amt. In der Absichtserklärung zwischen den USA und dem Iran ist die freie Durchfahrt durch die Straße von Hormuz demnach aber nicht zu 100% garantiert. Die Bundesregierung macht sie aber zur Bedingung für eine mögliche Lockerung der Iran-Sanktionen.
1: Die Linke verpflichtet ihre Abgeordneten im Bund und in Europa, einen Großteil ihrer Diäten an Sozialfonds abzugeben und nicht mehr als ein Durchschnittsgehalt für sich zu behalten. Das ist beim Parteitag in Potsdam beschlossen worden. Der Gehaltsdeckel orientiert sich am Tarifvertrag für den öffentlichen Dienst und liegt aktuell bei 5.300 Euro brutto. Für Alleinstehende mit Steuerklasse 1 sind das rund 3.300 Euro netto im Monat, heißt es im Antrag. Zum Vergleich, ein Bundestagsabgeordneter erhält derzeit mit Zulagen mehr als dreimal so viel. Bauernpräsident Rugwied sieht die Landwirtschaft auf eine Liquiditätskrise zuschlittern. Die Produktionskosten für viele Getreidearten seien zu hoch, die Verkaufspreise zu niedrig, so Rugwied. Manche Landwirte hätten schon die Düngung reduziert, um Kosten zu sparen. Stickstoffdünger beispielsweise ist etwa 30% teurer als noch vor einem Jahr. Unabhängig von der gesetzlichen Rente sorgen viele Menschen privat fürs Alter vor. Knapp jeder Zweite in Deutschland legt dafür Geld zurück. Das geht aus einer Umfrage für die Bild am Sonntag hervor. Demnach bestätigten 59% der Befragten, beispielsweise mit einem Sparbuch oder Aktien, privat vorzusorgen. 42% gaben an, nicht privat für ihren Lebensabend zu sparen. Bei der Fußball-Weltmeisterschaft stehen am Abend Spiele in Gruppe G und H an. Belgien in Gruppe G trifft ab 21 Uhr auf den Iran und Neuseeland spielt um 3 Uhr nachts gegen Ägypten. Kap Verde in Gruppe H trifft um Mitternacht auf Uruguay.
3: Der Autoverkehrsdienst meldet auf der A8 in Fahrtrichtung Salzburg zwischen dem Kreuz München Süd und Hofoldinger Forst ist der Standstreifen blockiert. Bitte achten Sie auf Gefahren durch Gegenstände auf der Fahrbahn. Es wurden Reifenteile gemeldet. Zudem besteht eine Gefahr durch einen defekten Bus. In die entgegengesetzte Richtung, also von Salzburg nach München, gibt es zwischen Weyern und Aying einen Stau von 3 Kilometern Länge. Zwischen Holzkirchen und Hofoldinger Forst auf der A8 in Fahrtrichtung München müssen Sie mit einem 4 Kilometer langen Stau rechnen. Auf der A95 von Garmisch-Partenkirchen nach München zwischen Oberdill und Fürstenried steht 1 Kilometer langer Stau. Ihr Autoverkehrsdienst wünscht gute Fahrt.

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1: Eine neue Studie der Aktion Mensch zeigt, Menschen mit Behinderung fühlen sich seltener zugehörig und erleben die Gesellschaft stärker als gespalten als Menschen ohne Behinderung. Christina Marx von der Aktion Mensch.
2: Inklusion ist kein Nischenthema, sondern zentral für eine stabile Demokratie. Wo Menschen sich nicht zugehörig fühlen, gerät der Zusammenhalt insgesamt unter Druck.
1: Bis zu 89% der Befragten sehen den Zusammenhalt gefährdet.
2: Wenn eine große Bevölkerungsgruppe so deutlich mehr Spaltung wahrnimmt, dann ist das kein persönliches Empfinden, sondern ein klares Warnsignal an uns alle, an die Zivilgesellschaft ebenso wie an die Politik.
1: Die Aktion Mensch fordert deshalb verbindliche Vorgaben für Inklusion und Barrierefreiheit, auch bei der aktuellen Reform des Behindertengleichstellungsgesetzes. Weitere Infos auf aktionmensch.de und auf ratgeberjournal.de.

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2: Sie hören Radio Today 89 München. Die genaue Zeit, es ist jetzt 21 Uhr und eine Minute.
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1: Ich bin Oliver Urbanke. Nach dem ernüchternden 0:0 im Auftaktspiel gegen Kap Verde konnte Spanien am zweiten Spieltag der Fußball-WM einen klaren Sieg einfahren. Gegen Saudi-Arabien stand es am Ende 4:0. Jetzt um 21 Uhr trifft Belgien auf den Iran, Kap Verde spielt um Mitternacht gegen Uruguay und Neuseeland ab 3 Uhr nachts gegen Ägypten. Die Vorschläge der Rentenkommission gehen laut einem Wirtschaftsexperten nicht weit genug. DIW-Chef Fratscher sagte der Rheinischen Post, die Pläne seien zu vorsichtig und änderten nichts an den drei größten Problemen. Hohe Altersarmut, zu starke Belastung junger Menschen und Ungleichheiten im System. Er fordert von der Regierung Nachbesserungen. Die durchschnittliche Zahl der Hitzetage in Deutschland mit Spitzenwerten über 30 Grad hat zugenommen. Das geht aus Daten des Deutschen Wetterdienstes hervor. Thomas Thonfeld berichtet.
2: Seit 8 Jahren geht der Trend klar nach oben, heißt es auch vom Umweltbundesamt. Denn seitdem kommen die starken Hitzeperioden fast jeden Sommer, teils mit 17 oder sogar 20 Hitzetagen pro Jahr. Und eine Studie des Max-Planck-Instituts zeigt, die 5 intensivsten Hitzewellen der vergangenen 45 Jahre gab es alle seit 2010.
1: Der Onlinehandel leidet immer stärker unter Betrug. Laut einer Analyse des Cybersicherheitsdienstes LexisNexis sind inzwischen fast 40% aller Betrugsfälle auf normale Kunden zurückzuführen, die die Konjunkturflaute ausnutzen. Den Rest verantworten kriminelle Banden, die Menschen gezielt zum Betrug anwerben. Die Basketballer von Alba Berlin haben die Sensation geschafft und gegen Topfavorit Bayern München den Meistertitel gewonnen. Dank einer starken Aufholjagd gewannen sie Spiel 5 der Finalserie auswärts beim Titelverteidiger mit 84:81. Alba feiert damit den 12. Meistertitel.
3: Der Autoverkehrsdienst meldet auf der A95, von Garmisch-Partenkirchen kommend in Richtung München, ist zwischen Kreuzhof und Sendling Süd der linke Fahrstreifen blockiert. Hier ist ein Unfall passiert und es gibt Personen auf der Fahrbahn. Im weiteren Verkehrsgeschehen, auf dem Mittleren Ring von Ramersdorf kommend in Richtung Schlüsselbergstraße, müssen Sie mit einem Stau von etwa 1 Kilometer Länge rechnen. Ihr Autoverkehrsdienst wünscht gute Fahrt.

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2: Sie hören Radio Today 89 München. Die genaue Zeit. Es ist jetzt 22 Uhr und 2 Minuten.
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1: Ich bin Florian Klaus. In der Schweiz haben heute Gespräche zwischen dem Iran und den USA über eine dauerhafte Friedensvereinbarung begonnen. Dabei soll es aber zu Anlaufschwierigkeiten gekommen sein. Ronny Thorau berichtet.
2: Trump hatte am Sonntagnachmittag im US-Sender Fox News unter anderem erklärt, er habe dem Iran eine Warnung übermittelt. Sollte der Iran die Straße von Hormuz wieder schließen, dann würden die Iraner kein Land mehr haben, in das sie zurückkehren könnten. Die iranische Delegation in der Schweiz protestierte offenbar und wollte ihre Reaktion prüfen. Die Verhandlungen wurden angeblich nach 80 Minuten zunächst unterbrochen. Ob sie abgebrochen wurden, dazu gab es zunächst keine klaren Aussagen.
1: Eine geplante Reform soll die Rente auch in den nächsten Jahren für jüngere Menschen sicher machen. Das kündigte Bundesarbeitsministerin Baas an. Die Vorschläge der Rentenkommission sollen am Dienstag offiziell übergeben werden. Demnach soll unter anderem das Rentenalter schrittweise auf 68 steigen und die sogenannte Rente mit 63 abgeschafft werden. Die Linke verpflichtet ihre Abgeordneten, einen Großteil ihrer Diäten an Sozialfonds abzugeben und nicht mehr für sich zu behalten. Der Gehaltsdeckel orientiert sich am Tarifvertrag für den öffentlichen Dienst und liegt derzeit bei 5.300 Euro brutto. Zum Vergleich, ein Bundestagsabgeordneter erhält derzeit eine monatliche Diät von rund 11.800 Euro brutto. Alba Berlin ist deutscher Basketballmeister. Die Hauptstädter haben in der Finalserie das entscheidende fünfte Spiel beim FC Bayern München gewonnen und zwar mit 84-81. Vorausgegangen war eine starke Aufholjagd. Nach der Hälfte der Spielzeit lagen die Berliner noch 20 Punkte hinten. Mit dem Sieg haben sie sich jetzt ihren 12. Bundesligatitel gesichert. Nach dem ernüchternden 0:0 im Auftaktspiel gegen Kap Verde konnte Spanien am zweiten Spieltag der Fußball-WM einen klaren Sieg einfahren. Gegen Saudi-Arabien stand es am Ende 4:0. Aktuell spielen Belgien und der Iran gegeneinander. Zur Halbzeit sind noch keine Tore gefallen. Kap Verde spielt um Mitternacht gegen Uruguay und Neuseeland ist dann ab 3 Uhr nachts gegen Ägypten dran.
3: Der Autoverkehrsdienst meldet normalen Verkehr in und um München.

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2: Sie hören Radio Today 89 München. Die genaue Zeit. Es ist jetzt 23 Uhr und 2 Minuten.

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1: Ich bin Florian Klaus. Während in der Schweiz Verhandlungen zwischen dem Iran und den USA laufen, schickt US-Präsident Trump neue Drohungen nach Teheran. Der Iran müsse seine Stellvertreter im Libanon, gemeint ist die Hisbollah, daran hindern, Unruhe zu stiften. Sonst werde die USA den Iran wieder sehr hart treffen, so Trump. Dem Sender Fox News sagte er außerdem, wenn die Iraner die Straße von Hormus schließen, könnten sie, Zitat, nicht einmal mehr in ihr verdammtes Land zurückkehren, Zitat Ende. Die bekannt gewordenen Rentenvorschläge einer Expertenkommission der Bundesregierung kommen nicht bei jedem gut an. Arbeitsministerin Baas hat sie aber grundsätzlich gelobt. Es werde über alle Generationen geschaut, wie die Rentenversicherung bezahlbar bleiben kann, sagte sie. Unter den Vorschlägen der Kommission ist unter anderem das Ende der abschlagsfreien Rente mit 63. Das Renteneintrittsalter soll außerdem steigen. In London kündigt sich ein politischer Paukenschlag an. Der britische Premierminister Keir Starmer steht nach dem Einzug seines innerparteilichen Rivalen Andy Burnham ins Parlament unter noch nie dagewesenem Druck. Britische Medien rechnen damit, dass Starmer morgen schon seinen Rücktritt ankündigt. Was ist da dran, Philipp Detlefs aus London?
2: Seit Wochen steht Starmer unter Druck. Laut britischen Medien zieht der Premierminister nun die Konsequenzen aus dem schwindenden Rückhalt in den eigenen Reihen. Angedacht ist demnach kein sofortiger Rücktritt, sondern ein Zeitplan für seinen Abgang. Sollte er nicht selbst zurücktreten, ist davon auszugehen, dass Burnham ihn als Parteivorsitzenden herausfordern und dann als Premierminister ablösen würde.
1: Es ist eine französische Tradition, die Fête de la Musique. Das jährliche Musikfest wird auch in Deutschland gefeiert und hat in Berlin tausende Besucher angelockt. Zur Sommersonnenwende gab es in der ganzen Stadt mehr als 1000 kostenlose Open-Air-Konzerte. In Frankreich hatte es wegen der Hitze gesundheitliche Bedenken gegeben. Während des Fests ist darum in Teilen des Landes ein Alkoholverbot verhängt worden. Im ersten Spiel wollte es für die Spanier bei der Fußball-WM noch nicht so richtig laufen, das zweite lief deutlich besser. Mit 4:0 haben sie Saudi-Arabien geschlagen. Nach dem aus spanischer Sicht enttäuschenden torlosen Unentschieden gegen Kap Verde stehen sie damit jetzt bei 4 Punkten. Das andere Spiel der Gruppe zwischen Kap Verde und Uruguay beginnt um Mitternacht.
3: Der Autoverkehrsdienst meldet auf der A9 von München in Richtung Nürnberg, bitte vorsichtig zwischen Garching Nord und dem Kreuz Neufahren. Hier besteht Gefahr durch einen defekten PKW. Ihr Autoverkehrsdienst wünscht gute Fahrt.

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3: Sie hören Radio Today 89 München. Die genaue Zeit, es ist 0 Uhr und 2 Minuten.

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1: Ich bin Florian Klaus. In der Schweiz haben heute Gespräche zwischen dem Iran und den USA über eine dauerhafte Friedensvereinbarung begonnen. Dabei soll es aber zu Anlaufschwierigkeiten gekommen sein. Ronny Thorau berichtet.
2: Trump hatte am Sonntagnachmittag im US-Sender Fox News unter anderem erklärt, er habe dem Iran eine Warnung übermittelt. Sollte der Iran die Straße von Hormuz wieder schließen, dann würden die Iraner kein Land mehr haben, in das sie zurückkehren könnten. Die iranische Delegation in der Schweiz protestierte offenbar und wollte ihre Reaktion prüfen. Die Verhandlungen wurden angeblich nach 80 Minuten zunächst unterbrochen. Ob sie abgebrochen wurden, dazu gab es zunächst keine klaren Aussagen.
1: Berufspolitiker sollten nicht mehr verdienen als die arbeitende Klasse. So begründet die Linke, dass Abgeordnete aus ihrer Partei einen Großteil ihrer Diäten an Sozialfonds abgeben sollen. Das hat der Parteitag in Potsdam beschlossen. Der Gehaltsdeckel soll sich am öffentlichen Dienst orientieren und bei derzeit 5.300 Euro brutto liegen. Zum Vergleich, Abgeordnete im Bundestag bekommen eine monatliche Diät von mehr als 11.800 Euro brutto plus Aufwandspauschale. Bundesinnenminister Dobrindt will deutlich häufiger Menschen nach Afghanistan abschieben. Künftig seien 3 Charterflüge pro Monat möglich, hat er gesagt. Grundlage dafür sind Gespräche zwischen Vertretern seines Ministeriums und den islamistischen Taliban, die in Afghanistan herrschen. Dobrindt hat das Vorgehen damit begründet, dass Straftäter das Land verlassen sollen. Die Basketballer von Alba Berlin haben die Sensation geschafft und gegen Topfavorit Bayern München den Meistertitel gewonnen. Dank einer starken Aufholjagd gewannen sie Spiel 5 der Finalserie auswärts beim Titelverteidiger mit 84-81. Alba feiert damit den 12. Meistertitel. Belgien ist bei der Fußball-WM gegen den Iran nicht über ein torloses Unentschieden hinausgekommen. Nach einer roten Karte in der 66. Minute mussten die Belgier in Unterzahl spielen. Vorher hatte Spanien mit 4-0 gegen Saudi-Arabien gewonnen. Und in diesen Minuten beginnt das Spiel Uruguay gegen Kap Verde. Ab 3 spielt dann noch Neuseeland gegen Ägypten.
3: Der Autoverkehrsdienst meldet normalen Verkehr in und um München.
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1: Ich bin Florian Klaus. Wie geht es mit der Rente weiter? Wenn die durchgesickerten Vorschläge der Rentenkommission der Bundesregierung umgesetzt werden, sollen die Menschen in Deutschland offenbar unter anderem länger arbeiten. Offiziell sind die Empfehlungen noch nicht, eine breite Debatte gibt es aber schon. Ronny Thorau berichtet.
2: Länger arbeiten und Teile der Rente künftig aus Anlagen am Kapitalmarkt. Vor allem dagegen regt sich Widerstand von Gewerkschaften, Sozialverbänden und Opposition. Ökonomen finden manche Vorschläge dagegen zu kurz gesprungen. Dabei sind die Vorschläge der Rentenkommission noch gar nicht offiziell. Sie berät an diesem Montag sogar noch ein letztes Mal.
1: Die Deutsche Krankenhausgesellschaft warnt, dass durch Sparpläne der Bundesregierung jede zweite Klinik in den kommenden Jahren pleite gehen könnte. 2027 würden durch die geplanten Einsparungen 8% der Erlöse verloren gehen, sagte Verbandschef Gast im Redaktionsnetzwerk Deutschland. Die Branche arbeite aber schon am Limit. Neue Drohungen von US-Präsident Trump haben bei den Verhandlungen für ein Ende des Kriegs mit dem Iran in der Schweiz für Anlaufschwierigkeiten gesorgt.

0: Er hat geschrieben, dass die USA den Iran wieder sehr hart treffen würden, falls er nicht seine Stellvertreter im Libanon aufhält. Gemeint ist die Hisbollah. Bei einer Schließung der Straße von Hormuz drohte er außerdem damit, dass die Iraner dann kein Land mehr hätten. Berichten zufolge protestierten die iranischen Vertreter in der Schweiz daraufhin. Der Onlinehandel leidet immer stärker unter Betrug. Laut einer Analyse des Cybersicherheitsdienstleisters LexisNexis sind inzwischen fast 40% aller Betrugsfälle auf normale Kunden zurückzuführen, die die Konjunkturflaute ausnutzen. Den Rest verantworten kriminelle Banden, die Menschen gezielt zum Betrug anwerben. Die Fußball-WM läuft für Belgien bisher enttäuschend. Auch im zweiten Spiel hat es nur ein Unentschieden gegeben. 0:0 der Endstand gegen den Iran. Deutlich besser lief es hingegen für Spanien. Nach dem enttäuschenden 0:0 gegen Kap Verde gab es im zweiten Spiel einen deutlichen 4:0 Sieg gegen Saudi-Arabien. Gerade spielt Kap Verde gegen Uruguay und liegt zur Pause mit 1:2 zurück.
1: Der Autoverkehrsdienst meldet auf der A96 von München in Richtung Lindau, achten Sie bitte zwischen dem Dreieck München Südwest und der Anschlussstelle Germering Süd auf eine Gefahr durch Gegenstände auf der Fahrbahn. Hier liegt ein totes Tier auf der Straße. Ihr Autoverkehrsdienst wünscht gute Fahrt.

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